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2: Ich bin Yves Simon. US-Präsident Trump gibt nicht auf. Heute läuft der gesetzliche Rahmen für globale Zölle aus und jetzt hat er eine neue Grundlage für die Importgebühren gefunden. Trump will auf die Einfuhren von 60 Handelspartnern einen Zoll von 10 bzw. 12,5% erheben. Darunter fallen auch bestimmte Produkte aus der Europäischen Union. Um 6 Uhr unserer Zeit treten die Zölle in Kraft. Sie sollen dieses Mal juristisch einwandfrei sein. Davon jedenfalls geht Trump aus. CDU-Generalsekretär Linnemann soll neuer Gesundheitsminister werden. Nina Warken wiederum Kanzleramtsministerin. Das schreiben mehrere Medien übereinstimmend. Eine Bestätigung aus der Regierung gibt es bisher allerdings noch nicht. Der Posten im Kanzleramt wird ja frei, weil Thorsten Frey neuer Unionsfraktionschef werden soll. Vorgänger Jens Spahn war nach der Geburt seines Kindes mit Hilfe einer Leihmutter zurückgetreten. In Postbauer Hengen in der Oberpfalz ist eine Pflegeeinrichtung wegen eines Zimmerbrands komplett evakuiert worden. 5 Bewohner haben leichte Rauchgasverletzungen erlitten. Sie wurden medizinisch versorgt. Die Feuerwehr konnte die Flammen schnell löschen. Das Feuer ist offenbar im Zimmer einer 88-Jährigen ausgebrochen. Mehrere Räume sind durch den Rauch erstmal unbewohnbar. 13 Senioren sind anderweitig untergebracht worden. Die Polizei spricht von einem Schaden im mittleren 6-stelligen Bereich. Kein Tempolimit für Gesetze. Das Bundesverfassungsgericht hat jetzt beschlossen, dass es keine Zeitvorgaben geben soll, wie schnell oder langsam Gesetze durchs Parlament gebracht werden können. Im konkreten Fall ging es um das Heizungsgesetz der Ampelregierung. Der Kläger, ein CDU-Abgeordneter, war der Meinung, SPD, Grüne und FDP hätten das Gesetz so schnell durch den Bundestag bringen wollen, dass er gar nicht genug Zeit gehabt habe, um sich anständig zu informieren. Die Bundesrichter verweisen allerdings auf die Verfassung und in der stehen keine Vorgaben zum Tempo bei Gesetzgebungsverfahren drin.
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3: Derzeit in Gessartshausen 11 Grad und klar, Augsburg-Auenstetten 10 Grad und Erkheim 9 Grad. In der Nacht bleibt es meist klar und frisch, die Temperaturen sinken auf 7 bis 11 Grad, in Augsburg-Stadt ist es etwas milder. Nach Sonnenaufgang zeigt sich der Freitag freundlich mit viel Sonne und am Nachmittag wird es angenehm warm. Morgen gibt es dann richtig Sommer mit 29 bis 31 Grad, viel Sonne und erst am Abend dichteren Wolken.
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3: Derzeit gibt es keine Verkehrsbehinderungen und auch keine Blitzer im Sendegebiet.
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1: Augsburg, Bergheim 10 Grad und stark bewölkt. Langenneufnach 10 Grad und Benningen 9 Grad. Beide klar. Der frühe Morgen ist meist klar und frisch. Bis zum Vormittag gibt es viel Sonne. Nur in den Tallagen hält sich stellenweise Nebel. Am Nachmittag wird es warm und oft sonnig. Später ziehen einzelne Wolken durch. In der Nacht sinken die Temperaturen auf etwa 7 bis 11 Grad. Morgen dann viel Sonne und am Nachmittag meist 29 bis 31 Grad. Im Allgäu etwas kühler, in Augsburg-Stadt nachts etwas milder.
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1: Im Moment keine Staus oder Verkehrsbehinderungen. Derzeit liegen uns keine Blitzer oder Abstandsmeldungen vor. Gute Fahrt, dank KI und unserer Community.
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2: Ich bin Yves Simon. US-Präsident Trump gibt nicht auf. Heute läuft der gesetzliche Rahmen für globale Zölle aus und jetzt hat er eine neue Grundlage für die Importgebühren gefunden. Trump will auf die Einfuhren von 60 Handelspartnern einen Zoll von 10 bzw. 12,5% erheben. Darunter fallen auch bestimmte Produkte aus der Europäischen Union. Um 6 Uhr unserer Zeit treten die Zölle in Kraft. Sie sollen dieses Mal juristisch einwandfrei sein. Davon jedenfalls geht Trump aus. CDU-Generalsekretär Linnemann

0: soll neuer Gesundheitsminister werden. Nina Warken wiederum Kanzleramtsministerin. Das schreiben mehrere Medien übereinstimmend. Eine Bestätigung aus der Regierung gibt es bisher allerdings noch nicht. Der Posten im Kanzleramt wird ja frei, weil Thorsten Frey neuer Unionsfraktionschef werden soll. Vorgänger Jens Spahn war nach der Geburt seines Kindes mit Hilfe einer Leihmutter zurückgetreten. In Possbauer Heng in der Oberpfalz ist eine Pflegeeinrichtung wegen eines Zimmerbrands komplett evakuiert worden. 5 Bewohner haben leichte Rauchvergiftungen erlitten. Sie wurden medizinisch versorgt. Die Feuerwehr konnte die Flammen aber zum Glück schnell löschen. Das Feuer ist offenbar im Zimmer einer 88-Jährigen ausgebrochen. Mehrere Räume sind jetzt unbewohnbar. 13 Senioren sind anderweitig untergebracht worden. Die Polizei spricht von einem Schaden im mittleren 6-stelligen Bereich. Kein Tempolimit für Gesetze. Das Bundesverfassungsgericht hat jetzt beschlossen, dass es keine Zeitvorgaben geben soll, wie schnell oder langsam Gesetze durchs Parlament gebracht werden können. Im konkreten Fall, da ging es um das Heizungsgesetz der Ampelregierung. Der Kläger, ein Abgeordneter, war der Meinung, SPD, Grüne und FDP hätten das Gesetz so schnell durch den Bundestag bringen wollen, dass er gar nicht genug Zeit gehabt habe, sich anständig zu informieren. Die Bundesrichter allerdings verweisen auf die Verfassung und da steht eben keine Vorgabe zum Tempo bei Gesetzgebungsverfahren drin.
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2: Im Moment in Sonthofen 9 Grad und gering bewölkt. Dazu Augsburg, Lechhausen 8 Grad, Kübach 10 Grad. Der frühe Morgen ist klar und frisch. Bis zum Vormittag gibt es viel Sonne und später wird es freundlich und warm. Am Abend ziehen stellenweise ein paar Wolken durch. In den nächsten Stunden sinken die Temperaturen auf etwa 6 bis 10 Grad. Morgen bleibt es sonnig und deutlich wärmer mit 29 bis 31 Grad am Nachmittag. Am Sonntag wird es wieder bewölkter, etwas windiger und nicht mehr ganz so warm.
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2: Derzeit gibt es keine Staus oder Verkehrsbehinderungen. Auch Blitzer oder Abstandsmessungen sind uns aktuell nicht gemeldet.
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1: Augsburg, Spickel, Herrenbach 8 Grad und klar. Graben 10 Grad. Dierlewang 12 Grad. Der Freitag beginnt klar und frisch. Am Vormittag bleibt es freundlich mit viel Sonne bei 6 bis 12 Grad. Morgen setzt sich das sommerliche Wetter fort. Am Nachmittag wird es richtig heiß mit 29 bis 31 Grad. Am Sonntag ziehen mehr Wolken auf. Nachmittags und abends sind einzelne Schauer oder Gewitter möglich. Zum Wochenstart wird es wieder freundlicher. Nur im Allgäu bleibt es etwas wechselhafter.
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1: Es liegen keine Verkehrsbehinderungen und keine Blitzer vor.
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2: Ich bin Yves Simon. Ende des Jahres endet die Amtszeit von UN-Generalsekretär Guterres und der Nachfolgekampf ist schon in vollem Gange. 6 nominierte Kandidaten, darunter der Chef der internationalen Atomenergiebehörde Grossi, haben sich jetzt in der UN-Generalversammlung im Stile einer TV-Debatte vorgestellt. Für Gesprächsstoff sorgt unter anderem ein Bericht, wo nach US-Präsident Trump FIFA-Chef Infantino ins Rennen schicken könnte. Großeinsatz am Nachmittag in Regensburg. In einer Bankfiliale ist ein Mann bei einem Messerangriff tödlich verletzt worden. Der mutmaßliche Täter wurde festgenommen und heute soll er dem Haftrichter vorgeführt werden. Julia Wasilkow berichtet für uns.
3: Nach Angaben der Polizei handelt es sich bei dem Verdächtigen um einen 20 Jahre alten Deutschen. Ein Mann wurde bei dem Angriff in der Bankfiliale schwer verletzt und starb später im Krankenhaus. 2 weitere Menschen, die sich noch in der Bank befanden, wurden von Spezialkräften unverletzt aus dem Gebäude gebracht. Die Polizei ermittelt wegen eines Tötungsdelikts und eines Raubüberfalls.
2: Stühlerücken im Kanzleramt. Bundesgesundheitsministerin Barken

0: Medienberichten zufolge neue Kanzleramtschefin werden. Neuer Gesundheitsminister wiederum wird dann CDU-Generalsekretär Carsten Linnemann. Das alles ist aber noch nicht offiziell bestätigt. Merz hat sich im April aber bei der Vorstellung der Gesundheitsreform sehr begeistert gezeigt von seiner Parteikollegin. Jetzt holt er sie anscheinend ins Kanzleramt. Die 47-Jährige soll auf Thorsten Frey folgen, der Unionsfraktionschef wird, also der Nachfolger von Jens Spahn, der zurückgetreten war. Die geplante Übernahme von Warner Brothers durch Paramount ist per Gerichtsbeschluss vorerst bis zum 17. August gestoppt. 12 US-Bundesstaaten haben jetzt eine einstweilige Verfügung beantragt, weil sie Wettbewerbsprobleme für das Filmgeschäft und die Kinos befürchten. Und das, obwohl das US-Justizministerium den rund 111 Milliarden Dollar Deal vorher schon ohne Auflagen genehmigt hatte.
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2: Momentan messen wir in Augsburg 12 Grad und Klar-Petersdorf 8 Grad, dazu Havangen 7 Grad. Am frühen Morgen ist es über Augsburg, Nordschwaben und dem Allgäu meist klar. Örtlich hält sich noch etwas Nebel. Die Temperaturen liegen zwischen 5 und 11 Grad. Nach Sonnenaufgang wird es freundlich und der Freitag bringt viel Sonne. Am Nachmittag wird es angenehm warm. In der kommenden Nacht ziehen stellenweise mehr Wolken durch. Morgen folgt dann der heißeste Abschnitt mit viel Sonne und später einzelnen Schauern oder Gewittern bei 29 bis 31 Grad.
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2: Ruhiger und störungsfreier Verkehr im Sendegebiet. Im Sendegebiet gibt es aktuell keine Blitzer und Abstandsmessung. Besser unterwegs mit KI und unserer Community.
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1: Momentan messen wir in Sielenbach 9 Grad und klar, Augsburg, Virchow 7 Grad, Heimating ebenfalls 7 Grad. Über Augsburg, Nordschwaben und dem Allgäu ist es am frühen Morgen meist klar. Stellenweise gibt es Nebelfelder bei Temperaturen zwischen 5 und 10 Grad. Im Laufe des Tages setzt sich das freundliche Wetter durch. Nur im Unterallgäu und in den Tallagen hält sich der Nebel etwas länger. Morgen wird es mit viel Sonne richtig heiß. Die Temperaturen steigen auf 29 bis 31 Grad. Am Sonntag ziehen mehr Wolken auf und später sind einzelne Schauer oder Gewitter möglich.
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1: Derzeit gibt es keine Verkehrsbehinderungen und auch keine Blitzer. Kommt gut an, dank KI und unserer Community.
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2: Ich bin Yves Simon. Guten Morgen. US-Präsident Trump gibt nicht auf. Heute läuft der gesetzliche Rahmen für globale Zölle aus. Jetzt hat er eine neue Grundlage für Importgebühren gefunden. Trump will auf die Einfuhren von 60 Handelspartnern einen Zoll von 10 oder auch von 12,5% erheben. Darunter fallen auch bestimmte Produkte aus der EU. Für uns berichtet aus Washington Tina Eck.
3: Pünktlich mit Ablauf der Frist für die bisherigen globalen Zölle um 6 Uhr morgens deutscher Zeit setzt Trump die neuen Abgaben in Kraft. Diese Zölle nun sollen juristisch unanfechtbar sein, mit einer neuen und sehr abstrusen Begründung, angeblich unzureichenden Maßnahmen gegen Zwangsarbeit in vielen Ländern. Je nach Handelspartner werden Zölle von 10 bis 12,5% fällig.
2: Nach der tödlichen Messerattacke in einer Regensburger Bank steht jetzt fest, bei dem Opfer handelt es sich um einen Mitarbeiter der Filiale. Die Bank zeigt sich bestürzt und will jetzt vor allem die Beschäftigten unterstützen, arbeitet natürlich aber auch eng mit den Behörden zusammen. Der tatverdächtige 20-jährige Deutsche soll heute dem Haftrichter vorgeführt werden. Er wurde von Spezialkräften noch im Gebäude widerstandslos festgenommen. Viele Bauminister wollen die Pflicht zu getrennten Damen- und Herrentoiletten bei Veranstaltungen kippen und lieber auf Unisex-Klos setzen. Bayerns Bauminister Bernreiter hält davon aber überhaupt nichts. Bayern wird sich dafür einsetzen, dass es weiterhin getrennte Toiletten gibt. Die Staatsregierung will zwar die Verordnung für Veranstaltungen so abändern, dass es gleich viele Toiletten gibt für Männer und Frauen, aber eben getrennt. Und wenn es mit den anderen Bundesländern keine Einigung gibt, dann will es der Freistaat selbst beschließen. Deutschland hat ab heute wohl offiziell einen neuen Fußball-Bundestrainer, Jürgen Klopp. Allerdings müssen einige DFB-Gremien noch über die Anstellung abstimmen.

0: abstimmen. Laut dem Sportinformationsdienst soll das heute Vormittag um 9 in Frankfurt über die Bühne gehen am DFB-Campus. Sollte alles wie zu erwarten glatt laufen, dann kann sich Klopp auf einer Pressekonferenz gegen 11 als neuer Bundestrainer präsentieren. Sein Ziel: an der Seite von Bernd Neuendorf und Hans-Joachim Watzke die Nationalmannschaft fit machen für die EM28 und natürlich dann auch wieder für die WM 2030.
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2: Guten Morgen, die aktuellen Wetterwerte. Augsburg, Göggingen 7 Grad und klar. Dasing 7 Grad, Kirchheim in Schwaben 8 Grad. Über Augsburg, Nordschwaben und dem Allgäu ist es am frühen Morgen meist klar, im Unterallgäu stellenweise neblig, bei Frühwerten zwischen 5 und 10 Grad. Nach Sonnenaufgang gibt es viel Sonne und einen angenehm warmen Sommertag. In der kommenden Nacht ziehen mehr Wolken auf, es bleibt aber trocken. Morgen dann verbreitet sonnig und deutlich heißer mit 29 bis 31 Grad. In Augsburg-Stadt nachts milder, in den Tallagen des Allgäus kühler.
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2: Es liegen keine Verkehrsstörungen vor. Auch Blitzer oder Abstandsmeldungen sind aktuell nicht gemeldet.
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1: Momentan messen wir in Augsburg-Inningen 7 Grad und klar, Kloster-Lechfeld 10 Grad, Oberstdorf ebenfalls 7 Grad. Heute Morgen ist es bei uns oft klar, stellenweise gibt es aber Nebelfelder und frische 5 bis 10 Grad. Im Laufe des Tages löst sich der Dunst auf, die Sonne zeigt sich, später ziehen am Abend nur vereinzelt Wolken durch. Morgen wird es mit 29 bis 31 Grad deutlich heißer, am Sonntag sind dann mehr Wolken und einzelne Schauer oder Gewitter möglich, besonders Richtung Allgäu.
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1: Im Moment keine Staus oder Verkehrsbehinderung. Im Sendegebiet gibt's im Moment keine Blitzer und Abstandsmessung. Besser unterwegs mit KI und unserer Community.
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1: Ich bin Justin Hamm. Guten Morgen. Nach der tödlichen Messerattacke gestern in einer Regensburger Bank steht fest, bei dem Opfer handelt es sich um einen Mitarbeiter der Filiale. Der tatverdächtige 20-jährige Deutscher soll heute dem Haftrichter vorgeführt werden. Er wurde von Spezialkräften noch im Gebäude festgenommen. Die Ermittler gehen von einem Tötungsdelikt und einem Raubüberfall aus. Der Freistaat will für mehr bezahlbare Wohnungen und schnelleres Bauen sorgen. Die Staatsregierung baut ab kommendem Jahr ihre Förderung um. Für Bauherren und Wohnungsunternehmen soll vieles einfacher werden, sagt Bauminister Bernreiter. Weniger Vorgaben, weniger Technikauflagen, digitale Bauanträge statt Papier. Der Krieg im Iran verteuert das Leben für Menschen auf der gesamten Welt. Nun hat US-Präsident Trump neue Zölle in Kraft gesetzt, die auch uns betreffen. 60 Länder sind betroffen und auch eben die EU-Staaten. Als Begründung nennen die USA unzureichende Maßnahmen gegen Zwangsarbeit. Die neuen Importgebühren liegen bei 10 bzw. 12,5%. Trumps bisherige globalen Zölle wären heute ausgelaufen, weil die gesetzliche Grundlage dafür nach 125 Tagen weggefallen ist. Der Deutsche Fußballbund lädt heute um 11 Uhr zu einer Pressekonferenz. Das Thema dürfte klar sein, die Verpflichtung von Jürgen Klopp als Bundestrainer. Sein Name wurde in der Einladung zwar nicht genannt, doch das hat nur formale Gründe. Thomas Thonfeld berichtet.
2: Vor der Pressekonferenz tagen noch die DFB-Gremien. Sie müssen Klopps Vertrag noch absegnen, aber das ist nur eine Formalität. Offenbar soll das Papier über 4 Jahre laufen, also bis zur nächsten Weltmeisterschaft. Als sicher gilt auch, dass Klopp seine langjährigen Co-Trainer Piet Krawitz und Pep Leinders zum DFB mitbringen wird. Und offenbar soll auch sein ehemaliger Dortmunder Spieler Sven Bender zum Trainerteam gehören.
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3: Derzeit in Augsburg, Jakobervorstadt 7 Grad und klar, Eurasburg 10 Grad, Kaufbeuren 12 Grad. Der Freitag startet bei uns oft klar, stellenweise gibt es Nebelfelder und am frühen Morgen ist es frisch mit 5 bis 10 Grad. Im Laufe des Tages bleibt es freundlich und angenehm warm, am Abend ziehen nur vereinzelt ein paar Wolken durch. Morgen wird es mit 29 bis 31 Grad richtig sommerlich, dazu viel Sonne und im Allgäu am Abend ein leicht erhöhtes Schauer- oder Gewitterrisiko.
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0: Verkehrsmeldungen zuerst. Vorsicht auf der A96 Lindau Richtung München zwischen Mindelheim und Bad Wörishofen. In beiden Richtungen befinden sich Rehe auf der Fahrbahn. Im Sendegebiet sind aktuell keine Blitzer und Abstandsmessungen gemeldet. Besser unterwegs mit KI und unserer Community.
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1: Freakman mit einer freundlichen Frage. Riesenskandal, es hat sich gezeigt, in Autos werden fast nur Airbags verbaut und keine Z-Bags. Air wird also bevorzugt. Was sagst du dazu?
2: Scheiße, wir werden immer runtergeputtert, wie soll ich das sagen?
1: Also findest du, es sollte nicht nur Airbags geben, sondern...
2: Auch Z-Bags.
1: Was passiert, wenn du als Frau im Auto sitzt und da ist ein Airbag und kein Z-Bag?
2: Ich würde mich verletzen natürlich.
3: Ja. Damit zurück ins Fantasy-Sendestudio.
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1: Servus, hier ist Dani. Was geht am Wochenende? Heute und am Samstag das Altstadtfest in Augsburg. Jetzt ist unsere Altstadt ja eh schon schön und sehr lebendig, aber jetzt kommt dieses Wochenende noch mehr Leben in die Altstadt. Ihr könnt in der Gerberei vorbeischauen, in den Werkstätten oder einfach Cocktails ausprobieren. Es gibt ganz viele Foodtrucks und auch zwei Bühnen mit DJs und auch Bands.
2: Winkel 26, das ist unsere Freude.
1: Festival-Feeling direkt vor der Haustür mit dem Dinkel 26. Bis Sonntag geht da in Dinkelscherben also der Punk ab mit 4 Bühnen insgesamt und auch 40 Bands. Wenn ihr jetzt von weiter weg kommt, könnt ihr Dinkel 26 auch easy mit der Bahn erreichen. Es gibt noch ein Repair-Café, einen Künstlermarkt, ein Piratenschiff für die Kids und ganz geil, morgen Abend das Bierpunkt-Turnier. Eintritt ist frei und alle anderen Events auf fantasy.de. Schönes Wochenende!
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15: Derzeit in Augsburg klar bei 6 Grad, Neuses 6 Grad und Lauben 6 Grad. Über Augsburg, Nordschwaben und dem Allgäu startet der Morgen mit Nebelfeldern. Sonst ist es klar, später zeigt sich überall die Sonne und es gibt angenehme 23 bis 25 Grad. Am Morgen waren es noch 5 bis 10 Grad. In der Nacht ziehen wieder Nebelfelder auf, vor allem in den Tallagen und Richtung Allgäu. Morgen dann viel Sonne und deutlich wärmer mit 29 bis 31 Grad. Am Alpenrand sind später einzelne Schauer oder Gewitter möglich.
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15: Im Moment gibt es keine Verkehrsbehinderungen. Die neuesten Blitzer in Augsburg auf der Neusässer Straße. Kommt gut an, dank KI und unserer Community.
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1: Wir Menschen brauchen Dinge und wollen Dinge einkaufen, zum Beispiel ein neues Handy, einen Fernseher oder einen Kopfhörer. Du kannst dann die KI fragen, wie sieht's denn aus? Ich habe 300 Euro Budget, was lohnt sich? Und die KI erklärt dann Unterschiede, oft verständlicher als viele Shopseiten. Ich habe das auch selber bei meinem eigenen Handy gemacht, das verglichen über KI-Tabellen. Aber wichtig, Preise, Verfügbarkeit und Bewertungen immer selbst danach prüfen. Viele KIs haben keinen echten Live-Preis, außer sie nutzen aktuelle Websuche. Aber das ist halt die Gefahr, dass sie auch auf nicht aktuelle Daten zurückgreifen. Also KI für Recherche gut, für die letzte Sicherheit musst du dann halt mal selbst noch kurz auf den Link klicken. Das klappt gut mit Perplexity und auch ChatGPT.
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2: Wochenfinale. Wer sichert sich die Tickets für den Europapark? Anmelden wie immer über fantasy.de. Und Kimberly aus Augsburg ist die Nächste.
3: Hallo.
4: Hi.
2: Wir spielen ja unsere Version von Stadt, Land, Fluss. Hier ist dein Buchstabe. Hör mal rein.
5: K.
2: Deine 30 Sekunden, die starten, sobald ich dir die erste Kategorie nenne. Dann bekommst du ganz viele Kategorien von mir und zu jeder Kategorie musst du eine Antwort geben, die mit K losgeht.
3: Ja, ich bin bereit.
2: Bitte eine Stadt mit K.
3: Köln.
2: Ein Land.
3: Kroatien.
2: Im Freizeitpark.
3: Karussell.
2: Auf dem Klo.
3: Klopapier.
2: Darum beende ich ein Date.
3: Kreislaufprobleme?
2: Das kann nur Oma.
3: Kochen.
2: Im Sommer.
3: Kratzeis.
2: Ein Beruf.
3: Klempner?
2: Das waren die 30 Sekunden und das waren 8 richtige. Und damit hast du den aktuellen Highscore geknackt und bist die Gewinnerin der Europapark-Tickets.
3: Oh, wie cool.
4: Das ist verrückt, oder?
3: Ja, ja.
4: Was hast du nochmal gesagt auf im Sommer?
2: Kratzeis.
3: Kratzeis. Das ist so ein Eis in so einer Dose und das musst du so kratzen. Das ist wie Wassereis.
4: Da habe ich wohl was verpasst in meiner Kindheit.
3: Nur, dass man mit dem Löffel halt immer so kratzen muss und dann kannst du das essen.
4: Ja, geil. Okay, das muss ich mal ausprobieren.
2: Ja, Kimberly, ja, cool. Dann nicht damit gerechnet und jetzt als Gewinnerin aus der Sache rausgegangen.
3: Ja, richtig cool.
2: Nächste Woche spielen wir wieder mit euch euer Lieblingsspiel.
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2: Ich bin Justin Hamm. Guten Morgen. Der Banküberfall mit einem Todesopfer in Regensburg beschäftigt uns auch am Tag danach. Polizei und Staatsanwaltschaft wollen heute erste Ermittlungsergebnisse bekannt geben. Der 20 Jahre alte Tatverdächtige soll im Laufe des Tages dem Haftrichter vorgeführt werden. Gegen den Deutschen wird wegen eines Tötungsdelikts und eines Raubüberfalls ermittelt, heißt es. Bei dem Toten handelt es sich um einen Mitarbeiter der Bankfiliale. Viele Details sind aber noch unklar. Es ist eigentlich schon längst klar, aber heute soll es offiziell werden. Jürgen Klopp wird neuer Bundestrainer. Der Deutsche Fußballbund hat zu einer Pressekonferenz geladen und gab den Grund vorher nicht an. Klopp soll dem Vernehmen nach einen Vertrag bis zur WM 2030 unterschreiben. Das nächste große Turnier ist die EM 2028 in Großbritannien und Irland. Zölle sind bekanntlich das große Ding für US-Präsident Trump in seiner zweiten Amtszeit. Heute sind die globalen Zölle ausgelaufen, nun hat Trump eine neue Grundlage gefunden. Er erhebt nun bis zu 12,5% auf Einfuhren von 60 Handelspartnern. Tina Eck berichtet.
3: Diese Zölle nun sollen juristisch unanfechtbar sein. Mit einer neuen und sehr abstrusen Begründung, angeblich unzureichenden Maßnahmen gegen Zwangsarbeit in vielen Ländern. Je nach Handelspartner werden Zölle von 10-12,5% fällig. Die Europäische Union wird da gemeinsam mit Taiwan, Japan und der Schweiz genannt.
2: Die Polizei will an diesem Wochenende verstärkt die Bahnhöfe in Großstädten in den Blick nehmen. Insbesondere an Kriminalitätshotspots mit vielen Gewaltdelikten und Waffen wollen die Beamten ab heute kontrollieren. Um Auseinandersetzungen vorzubeugen, hatte die Bahn letztens angekündigt, bald ein Alkoholverbot an allen Bahnhöfen einzuführen.
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4: Momentan messen wir in Augsburg Quersee 7 Grad und klar, Langeringen 9 Grad, im Endstadt 8 Grad. Heute Morgen starten wir vielerorts noch mit Nebel, ansonsten ist es bereits freundlich und im Laufe des Vormittags zeigt sich immer mehr die Sonne, bei Höchstwerten zwischen 23 und 25 Grad. In der Nacht bilden sich örtlich wieder Nebelfelder, vor allem im Unterallgäu, im Mindeltal und in den Stauden. Morgen wird es deutlich wärmer mit 28 bis 31 Grad und viel Sonne.
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4: Im Moment gibt es keine Verkehrsbehinderung. Die neuesten Blitzer in Augsburg auf der Heumatstraße, der Hohenstaufenstraße sowie der Neusesserstraße. 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
1: Man sagt ja gern, da höre ich lieber auf mein Bauchgefühl. Aber wie existiert so ein Bauchgefühl also? Tatsächlich steckt Wissenschaft dahinter. In deinem Darm sitzen Millionen Nervenzellen, fast so viele wie im Rückenmark. Und dieses Bauchhirn kommuniziert ständig mit dem Kopf und beeinflusst Entscheidungen und unsere Stimmung. Dein Bauch meldet sich also nicht nur beim Hunger, sondern eben auch beim Denken.
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1: Servus, hier ist Dani. Was geht am Wochenende? Heute und am Samstag das Altstadtfest in Augsburg. Jetzt ist unsere Altstadt ja eh schon schön und sehr lebendig, aber jetzt kommt dieses Wochenende noch mehr Leben in die Altstadt. Ihr könnt in der Gerberei vorbeischauen, in den Bergstätten oder einfach Cocktails ausprobieren. Es gibt ganz viele Foodtrucks und auch zwei Bühnen mit DJs und auch Bands.
2: Winkel 26, das ist unsere Freude.
1: Festival-Feeling direkt vor der Haustür mit dem Dinkel 26. Bis Sonntag geht da in Dinkelscherben also der Punk ab mit 4 Bühnen insgesamt und auch 40 Bands. Wenn ihr jetzt von weiter weg kommt, könnt ihr Dinkel 26 auch easy mit der Bahn erreichen. Es gibt noch ein Repair-Café, einen Künstlermarkt, ein Piratenschiff für die Kids und ganz geil, morgen Abend das Bierpunkt-Turnier. Eintritt ist frei und alle anderen Events auf fantasy.de. Schönes Wochenende!
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12: Im Moment in Augsburg Innenstadt 8 Grad und klar, Langeringen 11 Grad, Durach 7 Grad. Heute früh ist es über Augsburg, Nordschwaben und dem Allgäu meist klar und frisch. Im Laufe des Vormittags zeigt sich verbreitet die Sonne und es wird angenehm warm. In der Nacht kühlt es auf etwa 7 bis 13 Grad ab, örtlich bildet sich Dunst oder Nebel. Morgen gibt es viel Sonne und heiße 28 bis 31 Grad. Am Sonntag bleibt es freundlich, im Allgäu sind später einzelne Schauer möglich.
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12: Bei uns immer die wichtigsten Verkehrsmeldungen. Zuerst A8 Stuttgart Richtung München. Zwischen Rastplatz Kirchholz und Dasing befinden sich Gegenstände auf der Fahrbahn. Der rechte Fahrstreifen ist blockiert. Die neuesten Blitzer. In Augsburg auf der Neuburger Straße, der Hohenstaufenstraße und der Neusässer Straße sowie in Ungerhausen auf der Hauptstraße. Gute Fahrt, dank KI und unserer Community.
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0: Freakman mit einer freundlichen Frage. Findest du, aufgrund der Situation in Deutschland sollten die Naturgesetze verschärft werden?
1: Wenn es so viele Betrügereien gibt, dann schadet es sicher nicht.
0: Findest du die Naturgesetze fair in Deutschland?
2: Im Rauchen finde ich es nicht so okay, aber Autofahren eigentlich schon.
0: Und wo findest du das Naturgesetz nicht so gut?
3: Mit 16 erst irgendwie in Clubs reinzukommen.
2: Weil wenn man 14 oder 15 ist, dann hat man überhaupt gar keine Chance, irgendwas zu machen.
0: Damit zurück ins Fantasy-Sendestudio.
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1: Wochenfinale. Wer sichert sich die Tickets für den Europapark? Anmelden wie immer über fantasy.de. Und Kimberly aus Augsburg ist die Nächste.
2: Hallo.
3: Hi.
1: Wir spielen ja unsere Version von Stadt, Land, Fluss. Hier ist dein Buchstabe. Hör mal rein.
4: K.
1: Deine 30 Sekunden, die starten, sobald ich dir die erste Kategorie nenne. Dann bekommst du ganz viele Kategorien von mir und zu jeder Kategorie musst du eine Antwort geben, die mit K losgeht.
2: Ja, ich bin bereit.
1: Bitte eine Stadt mit K.
2: Köln.
1: Ein Land.
2: Kroatien.
1: Im Freizeitpark.
2: Karussell.
1: Auf dem Klo.
2: Klopapier.
1: Darum beende ich ein Date.
2: Kreislaufprobleme?
1: Das kann nur Oma.
2: Kochen.
1: Im Sommer.
2: Kratzeis.
1: Ein Beruf.
2: Klempner?
1: Das waren die 30 Sekunden und das waren 8 richtige. Und damit hast du den aktuellen Highscore geknackt und bist die Gewinnerin der Europapark-Tickets.
2: Oh, wie cool.
3: Das ist verrückt, oder?
2: Ja.
3: Was hast du nochmal gesagt auf im Sommer?
1: Kratzeis.
2: Kratzeis. Das ist so ein Eis in so einer Dose und das musst du so kratzen. Ist wie Wassereis.
3: Da habe ich wohl was verpasst in meiner
2: Nur,
3: Kindheit.
2: Dass man mit dem Löffel halt immer so kratzen muss und dann kannst du das essen.
3: Ja, geil. Okay, das muss ich mal ausprobieren.
1: Wichtig. Ja, Kimberly, ja, cool. Dann nicht damit gerechnet und jetzt als Gewinnerin aus der Sache herausgegangen.
2: Ja, richtig cool.
1: Nächste Woche spielen wir wieder mit euch euer Lieblingsspiel.
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2: Ich bin Justin Hamm. Guten Morgen. Nach der tödlichen Messerattacke in einer Bankfiliale in Regensburg laufen die Ermittlungen auf Hochtouren. Ein 58 Jahre alter Bankmitarbeiter ist bei der Messerattacke gestern lebensgefährlich verletzt worden. Er starb später im Krankenhaus. Julia Wasselkopf berichtet.
3: Der mutmaßliche Täter wurde nach einem stundenlangen Großeinsatz des SEK in der Bank festgenommen. Gegen den 20-jährigen Deutschen wird wegen eines Tötungsdelikts und des Verdachts auf Raub ermittelt. Zum Motiv gibt es bislang keine gesicherten Erkenntnisse. Heute soll der Tatverdächtige dem Haftrichter vorgeführt werden.
2: Badeunfälle gibt es auch in diesem Jahr viele. Vor allem während der Hitzewelle im Juni mussten ehrenamtliche Rettungsschwimmer oft einspringen. Die LRG-Präsidentin Vogt sagt nun, die meisten der 99 tödlichen Badeunfälle im Juni wären vermeidbar gewesen. Aber dafür bräuchte es mehr Aufklärung über Gefahren im Wasser, zum Beispiel in Schulen und Kindergärten. Aber auch Kommunen könnten laut Vogt mehr tun, etwa mehr Rettungsmittel an unbewachten Badestellen anbringen. Die deutsche Autoindustrie kämpft um ihre Zukunft und den Ernst der Lage, zeigen neue Zahlen von Volkswagen. Der Gewinn ist im zweiten Quartal um ein Drittel eingebrochen. Infolge der wirtschaftlichen Schieflage gibt es bereits massive Sparprogramme. Bei VW könnten weltweit bis zu 50.000 Jobs wegfallen, zusätzlich zu den Zehntausenden, die schon abgebaut wurden. Und auch einige Werke stehen vor dem Aus. Auf vielen Spielplätzen in Bayern fehlt ausreichend Hitzeschutz. Laut Experten mangelt es vor allem an schattenspendenden Bäumen und kühlendem Grün. Einheitliche Standards gibt es bisher nicht. Viele Kommunen seien finanziell überfordert, sagt das Deutsche Kinderhilfswerk. München und Nürnberg wollen jetzt verstärkt Bäume und Wasserspiele einsetzen.
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4: Derzeit in Augsburg, Oberhausen 12 Grad und wolkenlos, Sienbach 11 Grad, Wegensbach ebenfalls 11 Grad. Der Morgen startet klar und frisch. Im Laufe des Vormittags gibt es viel Sonne und es wird angenehm warm. In der Nacht kühlt es auf etwa 7 bis 13 Grad ab. Im Unter- und Ostallgäu kann sich stellenweise Nebel bilden. Morgen dann richtig sommerlich mit viel Sonne und am Nachmittag 28 bis 31 Grad.
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4: Im Moment gibt es keine Verkehrsbehinderung. Die aktuellen Blitzer in Augsburg auf der Neuburger Straße, der Hohenstaufenstraße sowie der Neusässer Straße und in Ungerhausen auf der Hauptstraße. Gute Fahrt, dank KI und unserer Community.
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1: Viele haben ja, und ich bin, glaube ich, damit an der Spitze, Tausende von Bildern auf dem Handy und finden gar nichts mehr. Die KI kann Fotos automatisch nach Personen, Orten oder Themen sortieren. Zum Beispiel, zeig mir alle Bilder vom Meer oder alle Geburtstage. Das funktioniert oft direkt in der Foto-App. Gerade bei großen Bildersammlungen spart das enorm Zeit. Das gibt es zum Beispiel bei Google Fotos oder Apple Fotos.
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2: Wurdet ihr schon mal geghostet, also beim Dating oder von Freunden oder so? Von Ghosten spricht man ja, wenn sich der andere plötzlich nicht mehr meldet und auch auf Nachfragen einfach nie mehr reagiert. Geghostet werden ist ja ein ganz schlimmes Gefühl und oft fragen wir uns dann, was wir Falsches gemacht oder gesagt haben. Dabei liegt der Grund ganz oft bei der Person, die sich nicht mehr meldet. Zum Beispiel, weil sie nicht mutig genug ist, etwas anzusprechen, was sie belastet. Oder weil sie nicht bindungsfähig ist und sich deshalb lieber zurückzieht. Oder weil sie nie gelernt hat, richtig zu kommunizieren. Und manchmal ist es natürlich einfach auch feige. Was ihr schauen könnt, ist, ob ihr selbst gut kommuniziert und anderen die Möglichkeit gebt, sich euch zu offenbaren.
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15: Die aktuellen Wetterwerte. Augsburg, Inningen 14 Grad und wolkenlos. Eichach ebenfalls 14 Grad. Marktrettenbach 13 Grad. Viel Sonne über Augsburg, Nordschwaben und dem Allgäu. Bis zum Nachmittag bleibt es freundlich und angenehm warm. Später ziehen nur vereinzelt ein paar Wolken durch. In der kommenden Nacht kühlt es auf etwa 7 bis 13 Grad ab. Im Unterallgäu und Ostallgäu kann sich dabei örtlich Nebel bilden. Morgen gibt es dann viel Sonnenschein und sommerliche 28 bis 31 Grad. Am Sonntag bleibt es meist freundlich. Im Allgäu sind am Nachmittag einzelne Schauer möglich.
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15: Im Moment gibt es keine Verkehrsbehinderung. Die neuesten Blitzer in Augsburg auf der Neuburger Straße, der Hohenstaufenstraße sowie der Neusässer Straße, außerdem in Ungerhausen auf der Hauptstraße. Besser unterwegs mit KI und unserer Community.
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1: Warum kriegen wir rote Ohren, wenn uns etwas peinlich ist? Also, wenn euch etwas richtig unangenehm ist, ihr kennt das, dann reagiert euer Körper mit Stress. Das Nervensystem schüttet Adrenalin aus und dadurch weiten sich die Blutgefäße. Mehr Blut schießt ins Gesicht und in die dünne Haut der Ohren. Und die glühen plötzlich knallrot. Das ist derselbe Reflex wie beim Erröten im Gesicht eben, nur noch auffälliger, weil an den Ohren, das ist wie eine rote Ampel.
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1: Wochenfinale. Wer sichert sich die Tickets für den Europapark? Anmelden wie immer über fantasy.de. Und Kimberly aus Augsburg ist die Nächste.
2: Hallo.
3: Hi.
1: Wir spielen ja unsere Version von Stadt, Land, Fluss. Hier ist dein Buchstabe. Hör mal rein.
4: K.
1: Deine 30 Sekunden, die starten, sobald ich dir die erste Kategorie nenne. Dann bekommst du ganz viele Kategorien von mir und zu jeder Kategorie musst du eine Antwort geben, die mit K losgeht.
2: Ja, ich bin bereit.
1: Bitte eine Stadt mit K.
2: Köln.
1: Ein Land.
2: Kroatien.
1: Im Freizeitpark.
2: Karussell.
1: Auf dem Klo.
2: Klopapier.
1: Darum beende ich ein Date.
2: Kreislaufprobleme?
1: Das kann nur Oma.
2: Kochen.
1: Im Sommer.
2: Kratzeis.
1: Ein Beruf.
2: Klempner?
1: Das waren die 30 Sekunden und das waren 8 richtige. Und damit hast du den aktuellen Highscore geknackt und bist die Gewinnerin der Europapark-Tickets.
2: Oh, wie cool.
3: Das ist verrückt, oder?
2: Ja, ja.
3: Was hast du nochmal gesagt auf im Sommer?
1: Kratzeis.
2: Kratzeis. Das ist so ein Eis in so einer Dose und das musst du so kratzen. Ist wie Wassereis.
3: Da habe ich wohl was verpasst in meiner Kindheit.
2: Nur, dass man mit dem Löffel halt immer so kratzen muss und dann kannst du das essen.
3: Ja, geil. Okay, das muss ich mal ausprobieren.
1: Wichtig. Ja, Kimberly, ja, cool. Dann nicht damit gerechnet und jetzt als Gewinnerin aus der Sache rausgegangen.
2: Ja, richtig cool.
1: Nächste Woche spielen wir wieder mit euch euer Lieblingsspiel.
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2: Ich bin Justin Hamm. Guten Morgen. Bundeskanzler Merz äußert sich ja morgen über den Personalumbau im Bundeskabinett. Nun sickert aus Regierungskreisen durch, dass Verkehrsminister Schnieder seinen Posten räumen muss. Der CDU-Politiker stand mehrfach in der Kritik, etwa bei der Führerscheinreform und in der Dauerkrise der Deutschen Bahn. Wer seinen Posten übernimmt, ist noch unklar. Neuer Gesundheitsminister soll CDU-Generalsekretär Linnemann werden. Seine Ministervorgängerin Warken wechselt ins Kanzleramt. Wetterexperten erwarten nächste Woche schon die nächste große Hitzewelle in Deutschland. Eltern mit kleinen Kindern gehen dann oft die Ideen aus, denn die meisten Spielplätze sind nicht gut vor Hitze geschützt. Viele Kommunen seien finanziell überfordert, sagt das Deutsche Kinderhilfswerk. Kollege Simeon Müller, wie könnten Spielplätze denn umgebaut werden?
3: Es gibt bisher keine einheitlichen Standards, an denen sich Kommunen orientieren können. Trotzdem gibt es aber schon ein paar Stellschrauben. Zum Beispiel mehr Rasen oder Holzhackschnitzel statt Kunststoffböden. Dazu noch schattige Spielhütten und Rutschen nach Norden statt nach Süden ausrichten. Außerdem können Spielbrunnen oder Sprühnebel für Abkühlung sorgen. Die sind aber recht teuer.
2: War es ein Raubüberfall? Was genau bei dem tödlichen Messerangriff gestern auf einen Bankmitarbeiter in Regensburg geschehen ist, müssen die Ermittler noch klären. Heute sollen erste Ergebnisse vorgestellt werden. Die Polizei hatte nach der Tat gestern einen 20 Jahre alten Deutschen festgenommen. Sein Motiv ist bisher unklar. Er soll noch heute dem Haftrichter vorgeführt werden. Fußball-Deutschland hat wohl ab heute offiziell einen neuen Bundestrainer, Jürgen Klopp. Er soll um 11 Uhr in einer Pressekonferenz vorgestellt werden. Zuvor berät sich der Deutsche Fußballbund noch. Übereinstimmenden Medienberichten zufolge gibt es eine weitere namhafte Verstärkung. Weltmeister Per Mertesacker soll die Aufgabe des Geschäftsführers Sport beim DFB übernehmen.
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4: Im Moment in Augsburg Innenstadt klar bei 15 Grad, Bobingen 14 Grad und ebenfalls klar dazu Memmingen 14 Grad. Freundlicher und meist sonniger Start in den Tag bei uns. Später gibt es viel Sonne und angenehme Höchstwerte zwischen 23 und 25 Grad. Dazu bleibt es bis zum Abend überwiegend trocken mit nur wenigen lockeren Wolken über Augsburg, Nordschwaben und dem Allgäu. In der Nacht kühlt es vor allem im Allgäu und in einigen Tallagen spürbar ab. Morgen dann viel Sonne und heiße 28 bis 31 Grad. Am Sonntag freundlich, im Allgäu später einzelne Schauer möglich. Zum Wochenstart etwas kühler, aber meist sonnig.
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4: Im Moment gibt es keine Staus oder Behinderungen. Die neuesten Blitzer in Augsburg auf der Neuburger Straße und der Hohenstaufenstraße, in Landsberg auf der Holzhauser Straße sowie auf der B17 bei Igling, außerdem auf der Marktoberdorfer Straße in Untertingau und auf der Hauptstraße in Ungerhausen. Gute Fahrt, dank KI und unserer Community.
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0: Frag mal mit einer freundlichen Frage. Stell dir vor, du sitzt im Auto und du fährst konstant 50 km/h. Und das eine Stunde lang. Wie viele Kilometer fährst du in dieser Stunde?
1: 60.
0: Nicht raten, rechnen.
1: 50 durch 60 ist gleich 0.
0: Warum durch 60?
1: Weil das ja eine Stunde
2: 80
1: ist.
2: 80 Kilometer.
0: Und dann kommt raus?
1: 0,8333.
0: Damit zurück ins Sendestudio.
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1: Servus, hier ist Dani. Was geht am Wochenende? Heute und am Samstag das Altstadtfest in Augsburg. Jetzt ist unsere Altstadt ja eh schon schön und sehr lebendig, aber jetzt kommt dieses Wochenende noch mehr Leben in die Altstadt. Ihr könnt in der Gerberei vorbeischauen, in den Bergstätten oder einfach Cocktails ausprobieren. Es gibt ganz viele Foodtrucks und auch zwei Bühnen mit DJs und auch Bands.
2: Winkel 26, das ist unsere Freude.
1: Festival-Feeling direkt vor der Haustür mit dem Dinkel 26. Bis Sonntag geht da in Dinkelscherben also der Punk ab mit 4 Bühnen insgesamt und auch 40 Bands. Wenn ihr jetzt von weiter weg kommt, könnt ihr Dinkel 26 auch easy mit der Bahn erreichen. Es gibt noch ein Repair-Café, einen Künstlermarkt, ein Piratenschiff für die Kids und ganz geil, morgen Abend das Bierpunkt-Turnier. Eintritt ist frei und alle anderen Events auf fantasy.de. Schönes Wochenende!
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13: Herzeit in Augsburg, Hammerschmiede klar bei 15 Grad. Meitingen ebenfalls klar bei 15 Grad und Pfaffenhausen 17 Grad. Viel Sonne über Augsburg, Nordschwaben und dem Allgäu. Bis zum Nachmittag freundlich und angenehm warm. Später ziehen ein paar lockere Wolken durch. In der Nacht kühlt es auf 7 bis 13 Grad ab. Im Unterallgäu und Ostallgäu kann sich örtlich Nebel bilden. Morgen gibt es bei viel Sonnenschein sommerliche 28 bis 31 Grad. Am Sonntag bleibt es meist freundlich. Im Allgäu am Nachmittag einzelne Schauer möglich.
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13: Im Sendegebiet läuft der Verkehr störungsfrei. Die neuesten Blitzer in Augsburg auf der Neuburger Straße und der Hohenstaufenstraße, in Landsberg auf der Holzhauser Straße sowie in Igling auf der B17, in Sonthofen auf der Hindelanger Straße, in Untertingau auf der Marktoberdorfer Straße und in Ungerhausen auf der Hauptstraße. Kommt gut an, dank KI und unserer Community.
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1: Du sprichst Deutsch und die andere Person, mit der du sprichst, hört fast direkt deine komplette Konversation in der anderen Sprache, also in ihrer Muttersprache. Solche Live-Übersetzungen werden immer besser. Das hilft auf Reisen, bei Gesprächen oder auch in internationalen Meetings. Die Stimmen wirken heute auch deutlich natürlicher als noch vor ein paar Jahren. Perfekt ist es noch nicht, aber die Entwicklung geht extrem schnell. Probiert das gerne mal aus, bevor ihr ins Ausland fahrt, mit eurem Kumpel, eurer Freundin, wie auch immer. Also diese Funktionen gibt es zum Beispiel bei Google Translate, bei Microsoft Translator oder auch Übersetzungs-Apps. Und wie gesagt, durch die KI funktioniert das alles viel besser als früher.
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2: Ich bin Justin Hamm. Großer Personalumbau in der Bundesregierung. Kanzler Merz macht die bisherige Gesundheitsministerin Warken zur Chefin des Kanzleramts.
3: Mit ihr wird in das deutsche Bundeskanzleramt zum ersten Mal in der Geschichte unseres Landes eine Frau einziehen als die Chefin des Bundeskanzleramtes.
2: So Merz am Morgen. Warkens bisheriges Amt als Gesundheitsministerin übernimmt CDU-Generalsekretär Linnemann. Im Kanzleramt folgt Warken auf den designierten Unionsfraktionsführer Frey. Zudem kündigte Merz weitere Änderungen im Kabinett an. Dem Vernehmen nach muss Verkehrsminister Schnieder seinen Posten räumen. 10 Jahre ist die erschütternde Nacht von Ansbach her. Es war Deutschlands erstes islamistisch motiviertes Selbstmordattentat. Am 24. Juli 2016 detonierte eine Rucksackbombe am Rande eines großen Musikfestivals. Birte Montaseri berichtet.
4: Wie Ermittler herausfanden, wollte ein 27-jähriger Syrer den Rucksack mit dem Sprengsatz in die Reitbahn schmuggeln. Tausende Menschen feierten hier im Innenhof der Residenz. Doch die verstärkten Einlasskontrollen nach dem Attentat vom Münchner OEZ schreckten ihn ab. Die Bombe detonierte stattdessen vor einer Weinstube. 15 Menschen wurden teils schwer verletzt, darunter der Attentäter, der an seinen Verletzungen starb.
2: Die Kauflaune der Menschen in Deutschland bessert sich nicht. Das zeigt die aktuelle Konsumklimastudie der Nürnberger Institute NIM und GfK. Grund sind vor allem gestiegene Spritpreise und pessimistische Einkommenserwartungen. Viele Haushalte halten ihr Geld lieber zusammen. Das bekommt der Handel deutlich zu spüren. Es ist schon längst klar, aber gleich soll es offiziell werden. Jürgen Klopp wird neuer Bundestrainer. Der Deutsche Fußballbund hat zu einer Pressekonferenz geladen. Klopp soll einen Vertrag bis zur WM 2030 unterschreiben. Und Medienberichten zufolge wird Weltmeister Per Mertesacker neuer Geschäftsführer Sport.
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5: Momentan messen wir in Augsburg 4,5 Grad, trocken bei 18 Grad. München 17 Grad und Nessewang 16 Grad. Der Tag startet freundlich und sonnig. Bis zum Mittag setzt sich die Sonne durch. Am Nachmittag werden angenehme Temperaturen zwischen 23 und 25 Grad erreicht. Am Abend gibt es nur wenige Wolken. Die Nacht bleibt meist klar und frisch. Morgen dann Sommerfeeling pur. In Augsburg, Nordschwaben und im Allgäu bis 31 Grad. Viel Sonne, erst am Abend einzelne Schauer oder Gewitter.
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5: Bei uns immer die wichtigsten Verkehrsmeldungen zuerst. Auf der A8 Stuttgart Richtung München besteht zwischen Günzburg und Burgau Gefahr durch einen defekten PKW. Der Standstreifen ist blockiert. Auf der B17 Füssener Straße Landsberg Richtung Reute staut es sich zwischen Horn und Füssen auf 1 Kilometer mit einem Zeitverlust von bis zu 12 Minuten. Die B16 Kaufbeuren Richtung Füssen ist in Füssen, Augsburger Straße bis Sebastianstraße, zwischen Dr. Samer Straße und König-Ludwig-Brücke ebenfalls auf 1 Kilometer gestaut. Hier beträgt der Zeitverlust bis zu 9 Minuten. Die neuesten Blitzer in Augsburg auf der Friedrich-Ebert-Straße, in Landsberg auf der B17 sowie auf der Holzhauser Straße, in Monheim auf der B2 und in Dillingen auf der Wittislinger Straße, in Sonthofen auf der Hindelanger Straße. Am Ende auf der A8 bei Leipheim eine Abstandsmessung. Kommt's gut an, dank KI und unserer Community.
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1: Warum ist eigentlich Blut rot? Blut ist rot wegen eines Stoffes namens Hämoglobin, habt ihr vielleicht schon in der Schule gehört. Und das sitzt in deinen roten Blutkörperchen und transportiert Sauerstoff. Darin steckt Eisen und genau dieses Eisen sorgt für die rote Farbe. Je mehr Sauerstoff gebunden ist, desto heller wirkt das Blut. Ohne Sauerstoff wird es dunkler. Also Eisen ist daran schuld, dass unser Blut rot ist. Aber warum ist Blut dann von manchen Tieren blau? Bei Tintenfischen oder Spinnen übernimmt Kupfer den Sauerstofftransport. Und Kupfer färbt ihr Blut tatsächlich blau. Abgefahren.
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14: Im Moment in Augsburg, Hauenstätten 19 Grad und wolkenlos. Kübach ebenfalls 19 Grad, Bad Hindelang 17 Grad. Freundliches Sommerwetter bei uns. Bis zum Mittag und Nachmittag viel Sonne und angenehm warm. Am Abend dann ein paar lockere Wolken. In der Nacht kühlt es vor allem im Allgäu auf etwa 7 bis 11 Grad ab. Augsburg Stadt bleibt etwas milder. Im Ostallgäu kann es örtlich neblig werden. Morgen gibt es verbreitet Sonne und Spitzenwerte zwischen 29 und 31 Grad. Am Sonntag mehr Wolken und später einzelne Schauer oder Gewitter. Zum Wochenstart bleibt es warm, aber etwas weniger heiß.
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14: Bei uns immer die wichtigsten Verkehrsmeldungen zuerst auf der A8 Stuttgart Richtung München. Zwischen Günzburg und Burgau befindet sich eine Gefahr durch Personen auf der Fahrbahn sowie einen defekten PKW. Der Standstreifen ist blockiert. Auf der B2 Donauwörth Richtung Augsburg zwischen Asbach-Bäumenheim Nord und Mertingen liegen Gegenstände auf der Fahrbahn. Der rechte Fahrstreifen ist blockiert. Die neuesten Blitzer in Augsburg auf der Friedrich-Ebert-Straße, in Landsberg auf der Holzhauser Straße sowie auf der B17 bei Landsberg. In Monheim auf der B2 und in Kaufbeuren auf der Hüttenstraße. In Sonthofen auf der Hindelanger Straße. Am Ende auf der A8 bei Leipheim eine Abstandsmessung. Kommt's gut an, dank KI und unserer Community.
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1: Um 11 Uhr. Ich bin Moritz Einzel. Kanzler Merz nutzt den Rücktritt von Unionsfraktionschef Spahn für einen großen Umbau seiner Regierung. Spahn-Nachfolger Frey wird im Kanzleramt von der bisherigen Gesundheitsministerin Warken beerbt. Sie ist damit die erste Frau an der Spitze des Kanzleramts.
2: Herzlichen Dank für das Vertrauen.

0: kündigte weitere Veränderungen an. Aus Regierungskreisen heißt es, dass Verkehrsminister Schnieder gehen muss. War es ein Raubüberfall? Was genau bei dem tödlichen Messerangriff auf einen Bankmitarbeiter in Regensburg gestern geschehen ist, müssen die Ermittler noch klären. Heute sollen erste Ergebnisse vorgestellt werden. Die Polizei hatte nach der Tat gestern einen 20 Jahre alten Deutschen festgenommen. Er soll noch heute dem Haftrichter vorgeführt werden. Deutschland hätte die Aufnahmeprogramme für Menschen aus Afghanistan nicht pauschal einstellen dürfen. Das hat das Bundesverfassungsgericht entschieden. Im Rahmen von Einzelfallentscheidungen müssten die individuellen Belange der Betroffenen berücksichtigt werden, heißt es. Die Bundesregierung hatte Aufnahmezusagen für ehemalige Ortskräfte oder stark gefährdete Menschen widerrufen. Die deutsche Autoindustrie kämpft um ihre Zukunft und den Ernst der Lage zeigen neueste Zahlen von Volkswagen. Der Gewinn ist im zweiten Quartal um ein Drittel eingebrochen. VW-Chef Blume kündigte an, bis Jahresende ein neues Sparpaket festzuzurren. Weltweit könnten bis zu 50.000 weitere Jobs wegfallen, zusätzlich zu den Zehntausenden, die schon abgebaut wurden. Im oberbayerischen Penzberg stehen an den Ortseingängen jetzt auch Hinweisschilder auf die Zeiten des islamischen Freitagsgebets. Sie ergänzen die bereits vorhandenen Schilder für die katholischen und evangelischen Gottesdienste. Nach Angaben der islamischen Gemeinde sind es die ersten Schilder dieser Art in Deutschland.
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2: Die aktuellen Wetterwerte: Augsburg, Hochzoll 19 Grad und wolkenlos. Inchenhofen ebenfalls 19 Grad, Pfaffenhausen 20 Grad und wolkenlos. Viel Sonne über Augsburg, Nordschwaben und dem Allgäu. Bis zum Nachmittag bleibt es freundlich und warm. Später ziehen ein paar lockere Wolken durch. In der Nacht kühlt es vor allem im Allgäu deutlich ab. Dort geht es teils auf rund 7 bis 11 Grad zurück. Morgen dann verbreitet heiß mit 29 bis 31 Grad. Dazu lange Sonne. Am Abend sind vereinzelt Schauer oder Gewitter möglich.
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2: Bei uns immer die wichtigsten Verkehrsmeldungen zuerst. A7 Füssen-Reute Richtung Ulm. Zwischen Kreuz Memmingen und Rastplatz Brühl-Ost staut es sich auf 5 Kilometern mit einem Zeitverlust von bis zu 11 Minuten. Außerdem gibt es zwischen Kreuz Memmingen und Bergheim einen Stau auf 2 Kilometern. Die neuesten Blitzer in Augsburg auf der Friedrich-Ebert-Straße und in Kaufbeuren auf der Hüttenstraße, auf der B2 bei Kaisheim sowie auf der Holzhauser Straße in Landsberg, in Sonthofen auf der Hindelanger Straße und auf der B2 bei Monheim. Eine Abstandsmessung gibt es auf der A8 bei Leipheim. Jetzt noch genauer informiert mit KI-Unterstützung.
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0: Rick mal mit einer freundlichen Frage. Wo finde ich denn Nasenflügel?
1: Amsel. Ich weiß nicht, aber hat ein Nasenflügel? Nee, ich denke.
0: Nee, Amsel fliegt nicht mit dem Nasenflügel.
1: Ja. Was? Nee, Strauß?
0: Nein, der Nasenflügel.
2: Adler, okay.
0: Okay, was ist das Besondere an diesen Nasenflügeln?
2: Der fliegt besonders, weil die besonders groß sind.
0: Damit zurück ins Fantasy-Sendestudio.
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10: Totenweiß 20 Grad und wolkenlos, Havangen 19 Grad. Heute gibt es viel Sonne und nur wenige Wolken. Am Abend werden die Wolken stellenweise dichter, meist bleibt es aber trocken. In der Nacht sinken die Temperaturen auf 7 bis 13 Grad. Morgen wird es sonnig und deutlich wärmer mit bis zu 31 Grad. Am Abend steigt vor allem Richtung Allgäu das Risiko für Schauer oder Gewitter.
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10: Im Moment gibt es keine Verkehrsbehinderung, ihr seid überall frei unterwegs. Die aktuellen Blitzer in Augsburg auf der Friedrich-Ebert-Straße sowie in Affing auf der Friedhofstraße, in Donauwörth auf der Südspange und in Kaisheim auf der B2. In Kempten auf dem Heusring steht einer. Außerdem auf der A8 bei Leipheim eine Abstandsmessung. Kommt gut an, dank KI und unserer Community.
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1: Wochenfinale. Wer sichert sich die Tickets für den Europapark? Anmelden wie immer über fantasy.de. Und Kimberly aus Augsburg ist die Nächste.
2: Hallo.
3: Hi.
1: Wir spielen ja unsere Version von Stadt, Land, Fluss. Hier ist dein Buchstabe. Hör mal rein.
4: K.
1: Deine 30 Sekunden, die starten, sobald ich dir die erste Kategorie nenne. Dann bekommst du ganz viele Kategorien von mir und zu jeder Kategorie musst du eine Antwort geben, die mit K losgeht.
2: Ja, ich bin bereit.
1: Bitte eine Stadt mit K.
2: Köln.
1: Ein Land.
2: Kroatien.
1: Im Freizeitpark.
2: Karussell.
1: Auf dem Klo.
2: Klopapier.
1: Darum beende ich ein Date.
2: Kreislaufprobleme?
1: Das kann nur Oma.
2: Kochen.
1: Im Sommer.
2: Kratzeis.
1: Ein Beruf.
2: Klempner?
1: Das waren die 30 Sekunden und das waren 8 richtige. Und damit hast du den aktuellen Highscore geknackt und bist die Gewinnerin der Europapark-Tickets.
2: Oh, wie cool.
3: Das ist verrückt, oder?
2: Ja.
3: Was hast du nochmal gesagt auf im Sommer?
1: Kratzeis.
2: Kratzeis. Das ist so ein Eis in so einer Dose und das musst du so kratzen. Ist wie Wassereis.
3: Da habe ich wohl was verpasst in meiner
2: Nur,
3: Kindheit.
2: Dass man mit dem Löffel halt immer so kratzen muss und dann kannst du das essen.
3: Ja, geil. Okay, das muss ich mal ausprobieren.
1: Wichtig. Ja, Kimberly, ja, cool. Dann nicht damit gerechnet und jetzt als Gewinnerin aus der Sache herausgegangen.
2: Ja, richtig cool.
1: Nächste Woche spielen wir wieder mit euch euer Lieblingsspiel.
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1: Um 12 Uhr.
2: Ich bin Moritz Einzel.
3: Das ist idealerweise der Höhepunkt meiner Karriere, meines Lebens, meines beruflichen Lebens. Ich werde alles da reinlegen, was mir zur Verfügung steht.
2: 26 Tage nach dem frühen Aus bei der Fußball-Weltmeisterschaft hat die deutsche Nationalmannschaft einen neuen Bundestrainer und der heißt wie erwartet Jürgen Klopp. Die Wunschlösung des DFB ist offiziell als Nachfolger von Julian Nagelsmann vorgestellt worden. Klopps Vertrag läuft bis zur WM 2030. Außerdem wird Per Mertesacker ab dem 1. Januar 2027 neuer Geschäftsführer des Verbandes. Großer Umbau im Bundeskabinett. Die bisherige Gesundheitsministerin Warken wird neue Kanzleramtschefin. Das hat Bundeskanzler Merz bestätigt. Das Amt des Gesundheitsministers übernimmt CDU-Generalsekretär Linnemann, kündigte Merz an.
4: Carsten Linnemann hat im Übrigen bereits in den Koalitionsverhandlungen den Gesundheitsbereich verantwortet. Er hat im Koalitionsausschuss die Themen alle mitverhandelt. Er weiß also, wovon er

0: Nach dem tödlichen Messerangriff in einer Bank in Regensburg wird der Tatverdächtige, ein 20-jähriger Mann, heute dem Haftrichter vorgeführt. Ein Bankangestellter war bei der Attacke so schwer verletzt worden, dass er starb. Die Polizei will am Nachmittag über ihre bisherigen Erkenntnisse informieren. Volkswagen hat im zweiten Quartal erneut deutlich weniger Gewinn gemacht. Das Konzernergebnis nach Steuern sank von April bis Juni um fast 33% auf 1,54 Milliarden Euro. Konzernchef Blume plant weitere Sparmaßnahmen, bis zu 50.000 Stellen weltweit und 4 Werke in Deutschland stehen auf dem Prüfstand. Die Ostbeauftragte Kaiser hat sich besorgt gezeigt über den Verdruss vieler Menschen über Politik. Wenige Wochen vor den Landtagswahlen in Sachsen-Anhalt, Mecklenburg-Vorpommern und Berlin sagte sie, dass dieses Misstrauen ihrer Meinung nach stark mit Corona und den damaligen Entscheidungen zusammenhängt. Auch der Ukraine-Krieg, die Energiekrise und Gefahren für Arbeitsplätze verunsicherten viele Menschen, so Kaiser.
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2: Augsburg, Spickel-Herrenbach 20 Grad und Sonnenschein, Obergriesbach ebenfalls 20 Grad, dazu Füssen 18 Grad. Am Mittag scheint über Augsburg, Nordschwaben und dem Allgäu oft die Sonne, bis zum Nachmittag bleibt es freundlich und warm, später ziehen ein paar Wolken durch. In der kommenden Nacht kühlt es vor allem im Allgäu und in den Tallagen deutlich ab, dort liegen die Tiefstwerte teils nur bei 7 bis 11 Grad. Morgen gibt es wieder viel Sonnenschein, am Nachmittag wird es verbreitet heiß mit 29 bis 31 Grad.
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2: Bei uns immer die wichtigsten Verkehrsmeldungen zuerst. Auf der A7 Füssen-Reute Richtung Ulm staut es sich zwischen Kreuz Memmingen und Bergheim auf 2 Kilometer mit einem Zeitverlust von bis zu 18 Minuten. Zwischen Rastplatz Barthauser Wald und Rastplatz Tannengarten auf 2 Kilometer mit einem Zeitverlust von bis zu 10 Minuten. Sowie zwischen Altenstadt an der Iller und Illertissen auf 3 Kilometer mit einem Zeitverlust von bis zu 40 Minuten. Die neuesten Blitzer in Augsburg auf der Fichtelbachstraße und der Friedrich-Ebert-Straße, in Bobingen auf der Werthachstraße sowie in Neusäß auf der Biburger Straße, in Illerkirchberg auf der Ulmer Straße, in Sonthofen auf der Altstädter Straße und in Kempten auf dem Heusring. Auf der B2 bei Kaisheim ein Blitzeranhänger, am Ende auf der A8 bei Leipheim eine Abstandsmessung. Kommt's gut an, dank KI und unserer Community.
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1: Oh, wie nervt mich das. Hey, du kriegst irgendein PDF mit 20 Seiten. Und eigentlich brauchst du nur das Wesentliche. Moderne Versionen von ChatGPT oder Gemini können Dateien analysieren. Du lädst das Dokument hoch und sagst, fass mir die Kernaussagen in 5 Punkten zusammen. Die KI durchsucht den Text und filtert zentrale Inhalte. Das funktioniert ganz gut bei längeren Texten und erspart dir dieses nervige Durchlesen.
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24: Augsburg, Oberhausen 21 Grad und klar. Neuses 21 Grad, dazu Kamlach 20 Grad. Mittags gibt es viel Sonne, später ziehen ein paar lockere Wolken durch. In der Nacht kühlt es vor allem im Allgäu auf etwa 7 bis 11 Grad ab. In Augsburg-Stadt bleibt es milder. Morgen werden sommerliche 29 bis 31 Grad erwartet, mit viel Sonne. Am Abend steigt das Schauer- oder Gewitterrisiko.
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24: Bei uns immer die wichtigsten Verkehrsmeldungen. Zuerst auf der A7 Füssenreute Richtung Ulm staut es sich zwischen Kreuz Memmingen und Bergheim auf 4 Kilometern mit einem Zeitverlust von bis zu 23 Minuten. Außerdem gibt es zwischen Altenstadt an der Iller und Rastplatz Reudelberger Forst einen 10 Kilometer langen Stau mit bis zu 20 Minuten Zeitverlust, sowie zwischen Raststätte Illertal Ost und Rastplatz Badhauser Wald einen 3 Kilometer langen Stau mit bis zu 19 Minuten Zeitverlust. Auf der B2 Donauwörth Richtung Augsburg ist zwischen Donauwörth und Donauwörth Süd Nordheim der rechte Fahrstreifen gesperrt. Es besteht Gefahr durch einen defekten LKW. Die B16 Kaufbeuren Richtung Füssen ist in Füssen auf der Augsburger Straße bis Sebastianstraße zwischen Kreisverkehr und König-Ludwig-Brücke auf 2 Kilometern gestaut. Hier beträgt der Zeitverlust bis zu 17 Minuten. Zwischen Bildhauer Sturmstraße und König-Ludwig-Brücke staut es sich ebenfalls auf 2 Kilometern mit bis zu 24 Minuten Zeitverlust. Und zwischen Achmühle und König-Ludwig-Brücke in Füssen gibt es einen 3 Kilometer langen Stau mit bis zu 20 Minuten Zeitverlust. Die neuesten Blitzer in Augsburg auf der Fichtelbachstraße, in Bobingen auf der Wertherstraße sowie in Neuses auf der Biburger Straße, in Bad Wörishofen auf der Mindelheimer Straße und in Affing auf der Friedhofstraße, in Sonthofen auf der Altstädter Straße sowie in Kempten auf dem Heusring. Jetzt noch genauer informiert mit KI-Unterstützung.
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1: Geschichtlich, jetzt bist du dran, okay. Sandra. Ich behaupte, der berühmte italienische Maler Leonardo da Vinci hat eine Zeit lang in Augsburg gelebt.
2: Fake.
1: Oh, das kam aber schnell. Warum?
2: Weil das bekannt wäre in sämtlichen Geschichtsbüchern.
1: Hast du das, vielleicht hast du ein Geschichtsbuch irgendwie mal vergessen oder so zu lesen?
2: Nein, das ist fake.
1: Nicht mal für 50 Euro kann
2: nicht
1: ich nicht
2: mal für 50 Euro.
1: Verdammt, ja, es ist fake. Fand ich aber sehr spannend, als ich das gelesen habe. Ich dachte zuerst, was, echt? Aber nee, der hat ja hauptsächlich in Italien
2: richtig
1: gelebt.
2: Und er hat dann am Schluss in Frankreich sein Haus gehabt. Das habe ich übrigens besucht an der Loire.
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2: Ich bin Moritz Einzel. Jürgen Klopp ist neuer Bundestrainer der deutschen Fußballnationalmannschaft. Das hat der DFB heute offiziell bekannt gegeben und seine Wunschlösung bei einer Pressekonferenz vorgestellt. Nach dem frühen Ausscheiden bei der WM soll Klopp den viermaligen Weltmeister wieder zurück an die Weltspitze führen.
3: Ich habe Lust, mit Jungs zusammenzuarbeiten, die einen Fußball spielen wollen, der allen gefällt. Es ist nicht immer sofort erfolgreich, das wissen wir alle. Aber ich möchte, dass die Leute nach dem Spiel nach Hause gehen und denken, wow, das war wirklich cool.
2: Mit dabei in seinem Trainerteam Sven Bender, den kennt Klopp noch aus gemeinsamen BVB-Zeiten. Bundeskanzler Merz hat sein Kabinett umgebildet. Die bisherige Gesundheitsministerin Warken wird Kanzleramtschefin als Nachfolgerin des künftigen Unionsfraktionschefs frei. Neuer Gesundheitsminister wird CDU-Generalsekretär Linnemann. Er gehe mit Demut und Vorfreude an die Aufgabe, sagte er.
4: Weil die Themen Gesundheit und Familie uns doch alle betreffen, in den Familien überall. Sie berühren, sie gehen nahe und deshalb ist dieses Thema so wichtig.
2: Es soll weitere Veränderungen geben, die noch nicht offiziell sind. Durchgesickert ist aber, dass Verkehrsminister Schnieder gehen soll. Zehntausende Menschen in Spanien und Frankreich müssen aktuell vor großen Waldbränden fliehen. An der französischen Atlantikküste mussten inzwischen rund 63.000 Menschen in Sicherheit gebracht werden. Mittlerweile brennt es auf einer Fläche fast so groß wie Paris. In Spanien lodern Brände im Großraum Madrid.

0: zugenommen. Das Virus wird durch Mücken übertragen. Die meisten Infizierten bemerken es nicht. Wer nach einem Mückenstich hohes Fieber bekommt, sollte sofort zum Arzt. Bei Radsportfans ist es die beliebteste Bergankunft der Tour de France, die Fahrt nach Alpe d'Huez. Heute ist es wieder soweit, bei der Königsetappe mit mehr als 5600 Höhenmetern und damit den meisten bei der diesjährigen Ausgabe, werden sich die Topfahrer um Tadej Pogacar einen spektakulären Schlagabtausch liefern. Los geht's gegen 14:30.
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2: Derzeit in Immstadt 20 Grad und wolkenlos, Augsburg-Fersee 21 Grad, dazu Adelsried ebenfalls 21 Grad. Am Mittag bleibt es oft freundlich und warm, später ziehen ein paar Wolken durch. In der Nacht kühlt es auf etwa 7 bis 13 Grad ab. Im Ostallgäu sind örtlich auch Nebelfelder möglich. Morgen gibt es viel Sonne und am Nachmittag verbreitet 29 bis 31 Grad. Am Sonntag dann etwas wechselhafter mit mehr Wolken und einzelnen Schauern. Zum Wochenstart bleibt es freundlich, aber nicht mehr ganz so heiß.
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2: Bei uns immer die wichtigsten Verkehrsmeldungen. Zuerst auf der A7 Füssen-Reute Richtung Ulm gibt es zwischen Altenstadt an der Iller und Rastplatz Reudelberger Forst einen 10 Kilometer langen Stau mit einem Zeitverlust von bis zu 20 Minuten. Außerdem staut es sich zwischen Kreuz Memmingen und Bergheim auf 4 Kilometern mit bis zu 23 Minuten Zeitverlust sowie zwischen Raststätte Illertal Ost und Rastplatz Badhauser Wald auf 3 Kilometern. Auf der B16 Kaufbeuren Richtung Füssen kommt es zwischen Bildhauer Sturmstraße und König-Ludwig-Brücke in Füssen zu einem 2 Kilometer langen Stau mit einem Zeitverlust von bis zu 24 Minuten. Außerdem zwischen Achmühle und König-Ludwig-Brücke in Füssen auf 3 Kilometern mit bis zu 20 Minuten Zeitverlust. Die B2 Donauwörth Richtung Augsburg ist zwischen Donauwörth und Donauwörth Süd-Nordheim auf dem rechten Fahrstreifen gesperrt. Dort besteht Gefahr durch einen defekten LKW. Auf der B17 Füssener Straße Landsberg Richtung Reute zwischen Horn und Füssen staut es sich auf 1 Kilometer mit einem Zeitverlust von bis zu 11 Minuten. Die neuesten Blitzer in Augsburg auf der Universitätsstraße und der Augsburger Straße, in Bad Wörishofen auf der Mindelheimer Straße sowie in Bobingen auf der Wertachstraße. Auf der B2 bei Donauwörth, in Neuses auf der von Rehlingen Straße und der Biburger Straße. Besser unterwegs mit KI und unserer Community.
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1: Wie reagiert ihr denn auf Dinge? Ruhig und gelassen oder eher nervös und ängstlich? Wir können ja das Außen nicht verändern und wir können nicht verhindern, dass uns herausfordernde Nachrichten erreichen. Was wir aber kontrollieren können, ist unsere Reaktion auf die Dinge im Außen. Je ruhiger mein Nervensystem ist, desto gelassener kann ich auf Stress reagieren. Je höher zum Beispiel auch mein Selbstwert, je mehr ich auf mich und meine Fähigkeiten vertraue, desto entspannter bin ich mit Stress von außen. Meditieren, Achtsamkeit, Reflektieren und so weiter, das alles kann uns zum Beispiel helfen, insgesamt ruhiger zu sein und vor allem zu bleiben.
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20: Die aktuellen Wetterwerte. Augsburg 12 Grad und klar. Ried 21 Grad. Heimatingen 21 Grad. Viel Sonne und nur lockere Wolken in Augsburg, Nordschwaben und dem Allgäu. Bis zum Abend bleibt es freundlich und warm. In der Nacht kühlt es vor allem im Allgäu und in den Tallagen auf etwa 7 bis 12 Grad ab, während Augsburg-Stadt etwas milder bleibt. Morgen gibt es viel Sonne und am Nachmittag verbreitet 29 bis 31 Grad. Am Sonntag ziehen zeitweise mehr Wolken durch, mit örtlichen Schauern oder einzelnen Gewittern. Zum Wochenstart wird es wieder freundlicher, wobei der Wetterwechsel im Oberallgäu und rund um Augsburg zwischendurch etwas markanter ausfallen kann.
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20: Bei uns immer die wichtigsten Verkehrsmeldungen. Zuerst auf der A7 Füssenreute Richtung Ulm staut es sich zwischen Altenstadt an der Iller und Rastplatz Tannengarten auf 9 Kilometern mit einem Zeitverlust von bis zu 29 Minuten. Außerdem gibt es zwischen Nersingen und Kreuz Ulm-Elchingen einen 6 Kilometer langen Stau mit bis zu 10 Minuten Zeitverlust sowie zwischen Illertissen und Rastplatz Illerberg einen 7 Kilometer langen Stau mit bis zu 11 Minuten Zeitverlust. Auf der B17 Landsberg Richtung Augsburg zwischen Göggingen Süd, Haunstetten und Messe-Universität Unfall mit Gefahr durch durch auslaufenden Kraftstoff. Der linke Fahrstreifen ist blockiert. Zudem besteht Gefahr durch Personen auf der Fahrbahn. Und zwischen Horn und Füssen 1 Kilometer Stau mit bis zu 11 Minuten Zeitverlust. Die B16 Kaufbeuren Richtung Füssen meldet in Füssen auf der Augsburger Straße bis Sebastianstraße zwischen Dr. Enzinger Straße und König-Ludwig-Brücke 1 Kilometer Stau mit bis zu 14 Minuten Zeitverlust. Zwischen Bildhauer Sturmstraße und König-Ludwig-Brücke 2 Kilometer Stau mit bis zu 24 Minuten Zeitverlust sowie zwischen Kreisverkehr und König-Ludwig-Brücke 2 Kilometer Stau mit bis zu 17 Minuten Zeitverlust. Auf der B2 Donauwörth Richtung Weißenburg zwischen Staatsstraße 2217 bei Langenaltheim und Dietfurt im Mittelfranken 3 Kilometer Stau mit bis zu 11 Minuten Zeitverlust. Auf der B32 Lindenberg Richtung Wangen zwischen Auffahrt B12 und Schwarzenberg 1 Kilometer Stau mit bis zu 9 Minuten Zeitverlust. Die neuesten Blitzer in Augsburg auf der Universitätsstraße und der Augsburger Straße, in Bobingen auf der Wertherstraße sowie auf der B2 bei Donauwörth, in Mering auf der B2 und in Neusäß auf der von Rehlingenstraße sowie der Biburger Straße. Jetzt noch genauer informiert mit KI-Unterstützung.
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1: Servus, hier ist Dani. Was geht am Wochenende? Heute und am Samstag das Altstadtfest in Augsburg. Jetzt ist unsere Altstadt ja eh schon schön und sehr lebendig, aber jetzt kommt dieses Wochenende noch mehr Leben in die Altstadt. Ihr könnt in der Gerberei vorbeischauen, in den Bergstätten oder einfach Cocktails ausprobieren. Es gibt ganz viele Foodtrucks und auch zwei Bühnen mit DJs und auch Bands.
2: Winkel 26, das ist unsere Freude.
1: Festival-Feeling direkt vor der Haustür mit dem Dinkel 26. Bis Sonntag geht da in Dinkelscherben also der Punk ab mit 4 Bühnen insgesamt und auch 40 Bands. Wenn ihr jetzt von weiter weg kommt, könnt ihr Dinkel 26 auch easy mit der Bahn erreichen. Es gibt noch ein Repair-Café, einen Künstlermarkt, ein Piratenschiff für die Kids und ganz geil, morgen Abend das Bierpunkt-Turnier. Eintritt ist frei und alle anderen Events auf fantasy.de. Schönes Wochenende!
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2: Ich bin Moritz Einzel. Jetzt ist es offiziell. Jürgen Klopp ist neuer Bundestrainer. Der Deutsche Fußballbund hat seinen Wunschkandidaten als Nachfolger von Julian Nagelsmann offiziell vorgestellt. Und Klopp hat gleich mal auf den Tisch gehauen mit einer Ansage an die Medien.
3: An dem Tag, an dem ihr das nicht mehr wollt, sagt ihr es und ich bin weg. Ohne Abfindung. Wenn ihr morgen sagt, der ist scheiße, bin ich weg. Also es ist nicht einzelne, sollte sich schon ein paar mehr. Also einer reicht nicht. Wenn der DFB sagt, so machen wir nicht weiter, bin ich weg. Wenn ihr euch daneben benehmt und meine Familie nicht in Ruhe lasst, bin ich weg.
2: Klopp hat einen Vertrag bis zur WM 2030 unterschrieben. Bekannt wurde außerdem, dass Per Mertesacker zum neuen Jahr neuer Geschäftsführer Sport beim DFB wird. Kanzler Merz baut sein Regierungsteam um. Die bisherige Gesundheitsministerin Warken leitet künftig das Kanzleramt. Dieser Posten wird vakant, weil der bisherige Amtsinhaber frei an die Spitze der Unionsfraktion wechselt. Neuer Gesundheitsminister wird CDU-Generalsekretär Linnemann. Außerdem soll es weitere Veränderungen geben. Durchgesickert ist, dass Wohlverkehrsminister Schnieder ausgewechselt werden soll. Die EU-Kommission wirft TikTok vor, Kinder und Jugendliche nicht ausreichend zu schützen. Einer der Vorwürfe, Fremde ohne eigenes Konto können die öffentlichen Profile von Minderjährigen sehen und diese kontaktieren. TikTok soll die Einstellungen anpassen, sonst droht eine Geldstrafe von bis zu 6% des Jahresumsatzes. Wegen der Waldbrände bekommt Frankreich Hilfe aus Europa. Präsident Macron erklärte, er erwarte in Kürze Verstärkung durch jeweils 2 Löschflugzeuge aus Kroatien und Portugal sowie Hubschrauber aus Tschechien und der Slowakei. Insgesamt mussten an der Atlantikküste mehr als 60.000 Menschen evakuiert werden. Ein Bauer im Allgäu hat einen großen Polizeieinsatz ausgelöst. Im Streit mit einem Lkw-Fahrer, der Waren für den 79 Jahre alten Hofbesitzer liefern wollte, holte der plötzlich ein Gewehr aus seinem Wohnhaus. Nach dem Notruf umstellten Polizisten das Gebäude im Landkreis Unterallgäu. Per Telefon konnten die Beamten den Senior dazu bewegen, das Haus ohne die Waffe zu verlassen.

0: Grad, Nesselwang 22 Grad. Bei uns scheint am frühen Nachmittag noch oft die Sonne, später ziehen mehr Wolken auf, der Abend bleibt aber meist trocken. In der Nacht kühlt es deutlich ab auf etwa 7 bis 13 Grad. Morgen gibt es wieder viel Sonne und bis zu 31 Grad, später sind einzelne Schauer oder ein Gewitter möglich.
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0: Bei uns nochmal die wichtigsten Verkehrsmeldungen zuerst auf der A7 Füssen-Reute Richtung Ulm. Zwischen Altenstadt an der Iller und Rastplatz Reudelberger Forst staut es sich auf 10 Kilometern. Ihr verliert bis zu 20 Minuten. Außerdem gibt es zwischen Raststätte Illertal Ost und Rastplatz Badhauser Wald einen 3 Kilometer langen Stau mit bis zu 19 Minuten Zeitverlust. Auf der A8 München Richtung Stuttgart besteht zwischen Adelsried und Zusmarshausen Gefahr durch Gegenstände auf der Fahrbahn. Konkret liegt dort ein Spanngurt. Die B17 Landsberg Richtung Augsburg ist zwischen Görgingen Süd, Auenstetten und Messe-Universität wegen eines Unfalls und auslaufendem Kraftstoff auf dem linken Fahrstreifen blockiert. Zudem befinden sich dort Personen auf der Fahrbahn. Zwischen Horn und Füssen gibt es 1 Kilometer Stau mit bis zu 15 Minuten Zeitverlust. Auf der B2 Donauwörth Richtung Weißenburg staut es sich zwischen Abzweig nach Rehlingen und Dietfurt im Mittelfranken auf 3 Kilometern. Ihr müsst mit bis zu 11 Minuten Zeitverlust rechnen. Die B25 Feuchtwangen Richtung Donauwörth ist zwischen Ebermergen und B2 Donauwörth Nord Berger Kreuz wegen eines defekten LKW und Reifenteilen auf der Fahrbahn gefährlich. Die neuesten Blitzer in Augsburg auf der Universitätsstraße und der Augsburger Straße. In Bad Wörishofen auf der Mindelheimer Straße sowie auf der B2 bei Donauwörth. In Halblech auf der Lechbrucker Straße, auf der B2 bei Märching und in Neusäß auf der von Rehlingen Straße. Gute Fahrt, dank KI und unserer Community.
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1: Unsere Spiegel sind eigentlich grün. Ja, also du denkst, ein Spiegel zeigt alles total neutral. Fast, aber die meisten Spiegel haben einen, musst du mal aufpassen, minimalen Grünstich. Das liegt am Glas, das rote und blaue Lichtanteile ganz leicht stärker schluckt als grüne. So, wenn du zwei Spiegel gegenüberstellst und in diesen endlosen Spiegeltunnel schaust, jeder als Kind schon mal gemacht, wird der Hintergrund mit jeder Spiegelung tatsächlich immer grüner. Im Alltag merken wir das kaum, weil der Effekt sehr, sehr subtil ist. Aber ja, dein Spiegel ist nicht komplett farbneutral.
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24: Augsburg, Jakober Vorstadt, 22 Grad und Sonnenschein. Fischach ebenfalls 22 Grad. Marktrettenbach 21 Grad. Viel Sonne in Augsburg, Nordschwaben und dem Allgäu. Bis zum Abend nur ein paar lockere Wolken und angenehm warm. In der Nacht kühlt es deutlich ab auf 7 bis 13 Grad. In den Tallagen des Ostallgäus kann sich örtlich Nebel bilden. Morgen wieder viel Sonne, später einzelne Schauer oder Gewitter möglich. Die Temperaturen steigen auf 29 bis 31 Grad.
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24: Bei uns immer die wichtigsten Verkehrsmeldungen. Zuerst auf der A7 Füssen-Reute Richtung Ulm staut es sich zwischen Altenstadt an der Iller und Illertissen auf 7 Kilometern mit einem Zeitverlust von bis zu 13 Minuten. Zwischen Illertissen und Rastplatz Illerberg auf 7 Kilometern mit bis zu 11 Minuten Zeitverlust sowie zwischen Langenau und Rastplatz Leiby auf 4 Kilometern mit bis zu 9 Minuten Zeitverlust. Auf der A8 München Richtung Stuttgart gibt es zwischen Neusäß und Adelsried einen defekten PKW und Gefahr durch Reifenteile auf der Fahrbahn. Außerdem befindet sich zwischen Adelsried und Zusmarshausen ein Spanngurt auf der Fahrbahn. Die B17 Landsberg Richtung Augsburg ist zwischen Göggingen Süd, Auenstetten und Messe-Universität nach einem Unfall betroffen. Hier läuft Kraftstoff aus, der linke Fahrstreifen ist blockiert und es befinden sich Personen auf der Fahrbahn. Auf der B17 Füssener Straße Landsberg Richtung Greute gibt es zwischen Horn und Füssen einen Stau von 1 Kilometer Länge mit einem Zeitverlust von bis zu 11 Minuten. Die neuesten Blitzer in Augsburg auf der Universitätsstraße und der Augsburger Straße. Auf der B2 bei Donauwörth sowie auf der B2 bei Mehring. In Halblech auf der Lechbrucker Straße, in Bad Wörishofen auf der Mindelheimer Straße sowie in Neusäß auf der von Rehlingen Straße und der Biburger Straße. Besser unterwegs mit KI und unserer Community.
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1: Wochenfinale. Wer sichert sich die Tickets für den Europapark? Anmelden wie immer über fantasy.de. Und Kimberly aus Augsburg ist die Nächste.
2: Hallo.
3: Hi.
1: Wir spielen ja unsere Version von Stadt, Land, Fluss. Hier ist dein Buchstabe. Hör mal rein.
4: K.
1: Deine 30 Sekunden, die starten, sobald ich dir die erste Kategorie nenne. Dann bekommst du ganz viele Kategorien von mir und zu jeder Kategorie musst du eine Antwort geben, die mit K losgeht.
2: Ja, ich bin bereit.
1: Bitte eine Stadt mit K.
2: Köln.
1: Ein Land.
2: Kroatien.
1: Im Freizeitpark.
2: Karussell.
1: Auf dem Klo.
2: Klopapier.
1: Darum beende ich ein Date.
2: Kreislaufprobleme?
1: Das kann nur Oma.
2: Kochen.
1: Im Sommer.
2: Kratzeis.
1: Ein Beruf.
2: Klempner?
1: Das waren die 30 Sekunden und das waren 8 richtige. Und damit hast du den aktuellen Highscore geknackt und bist die Gewinnerin der Europapark-Tickets.
2: Oh, wie cool.
3: Das ist verrückt, oder?
2: Ja.
3: Was hast du nochmal gesagt auf im Sommer?
1: Kratzeis.
2: Kratzeis. Das ist so ein Eis in so einer Dose und das musst du so kratzen. Das ist wie Wassereis.
3: Da habe ich wohl was verpasst in meiner Kindheit.
2: Nur, dass man mit dem Löffel halt immer so kratzen muss und dann kannst du das essen.
3: Ja, geil. Okay, das muss ich mal ausprobieren.
1: Wichtig. Ja, Kimberly, ja, cool. Dann nicht damit gerechnet und jetzt als Gewinnerin aus der Sache rausgegangen.
2: Ja, richtig cool.
1: Nächste Woche spielen wir wieder mit euch euer Lieblingsspiel.
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2: Ich bin Moritz Einzel. Nach der tödlichen Messerattacke in einer Regensburger Bank haben die Ermittler erste Erkenntnisse mitgeteilt. Staatsanwalt Schuck sagte, man gehe davon aus, dass hier ein Mord verwirklicht wurde.
3: Mord in Tateinheit mit versuchter schwerer räuberischer Erpressung.
2: Der 20-jährige Tatverdächtige sei zu einem Mitarbeiter der Bank gegangen, habe ihm einen Zettel gezeigt, auf dem etwas von einem Überfall und einem Bankraub gestanden habe, hieß es. Dann habe er den Mitarbeiter mit einem Messer angegriffen. Der Bankangestellte starb später an seinen Verletzungen. Jürgen Klopp ist neuer Bundestrainer. Der Deutsche Fußballbund hat ihn offiziell als Nachfolger von Julian Nagelsmann vorgestellt. Klopp will viel verändern und er wünscht sich, dass alle dabei an einem Strang ziehen, auch Fans und Medien.
4: Am nächsten Tag wäre der Nachbar nicht mehr so ein Arsch, wie wir im Moment vielleicht denken, er ist. Oder es wäre nicht so schlecht. Oder Friedrich Merz wird nicht alles falsch machen, obwohl er versucht, alles richtig zu machen und so weiter. Das wäre nicht so. Das ist das, was Fußball verändern kann.
2: Klopp hat einen Vertrag bis zur WM 2030 unterschrieben. Kanzler Merz baut sein Kabinett um. Die bisherige Gesundheitsministerin Warken wird neue Kanzleramtschefin als Nachfolgerin des künftigen Unionsfraktionschefs frei. Neuer Gesundheitsminister wird CDU-Generalsekretär Linnemann. Er soll den Reformkurs beibehalten, so Merz.
5: Und dafür braucht es einen Minister, der standfest und reformwillig zugleich ist, auch im Gegenwind.
2: Merz kündigte weitere personelle Veränderungen an, das brauche aber noch Zeit. TikTok hat Stress mit der EU-Kommission. Die Behörde sagt nämlich, dass die Plattform keine sicheren Konten für Minderjährige bietet und damit gegen EU-Gesetze verstößt. TikTok drohen Geldstrafen von bis zu 6% des weltweiten Jahresumsatzes. Der schwäbische Batteriehersteller Warta hat Insolvenz angemeldet. Das Unternehmen aus Ellwangen mit rund 4000 Beschäftigten hat einen Antrag auf vorläufige Insolvenz in Eigenverwaltung gestellt. Gründe seien unter anderem schlechtere Marktbedingungen und schwächere Nachfrage.
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6: Im Moment in Augsburg, Göggingen 23 Grad und wolkenlos. Adelzhausen ebenfalls 23 Grad. Dazu Fronten 21 Grad. Am Nachmittag gibt es über Augsburg, Nordschwaben und dem Allgäu viel Sonne. Bis zum Abend bleibt es freundlich mit nur ein paar lockeren Wolken. In der Nacht kühlt es spürbar ab auf etwa 7 bis 13 Grad, in den Tallagen des Allgäus und im Mindeltal stellenweise Nebel. Morgen zeigt sich wieder viel Sonne, am Nachmittag meist 29 bis 31 Grad, am Sonntag dann mehr Wolken, einzelne Schauer und lokal auch Gewitter.
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6: Bei uns immer die wichtigsten Verkehrsmeldungen zuerst. Auf der A8 München Richtung Stuttgart befindet sich

0: zwischen Rastplatz Kirchholz und Dasing ein defekter PKW in der Ausfahrt. Die B2 Donauwörth Richtung Augsburg ist zwischen Langweid in Langweid und Stettenhofen nach einem Unfall auf dem linken Fahrstreifen blockiert. Es besteht Gefahr durch Personen auf der Fahrbahn und ihr müsst mit einem Zeitverlust von bis zu 14 Minuten rechnen. Auf der B17 Füssener Straße Landsberg Richtung Reute staut es sich zwischen Horn und Füssen auf einem Kilometer mit einem Zeitverlust von bis zu 15 Minuten. Die neuesten Blitzer in Augsburg auf der Universitätsstraße und der Augsburger Straße. Auf der B2 bei Donauwörth sowie auf der Grenzhofstraße in Memmingen, in Mehring auf der B2 und in Neusäß auf der Von-Rehlingen-Straße sowie der Biburger Straße. Und hier der neueste Blitzer, besser unterwegs mit KI und unserer Community.
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0: Fangen wir mit einer freundlichen Frage.
1: Ja.
0: Die Erde dreht sich den ganzen Tag um was?
2: Um die Sonne.
0: Um die Sonne. Um was dreht sich die Erde aber in der Nacht?
2: Die Drehbewegung bleibt stehen.
0: Und das ist normal?
2: Ja.
0: Deswegen hast du jetzt auch plötzlich keine Angst, wenn die Erde nachts immer stehen bleibt?
2: Nein.
0: Um was dreht sich die Erde in der Nacht?
2: Um Mond.
0: Damit zurück ins Fantasy-Sendestudio.
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13: Im Moment in Großaltingen 22 Grad und Sonnenschein. Augsburg 24 Grad, Oberstdorf 23 Grad. Am frühen Nachmittag scheint vielerorts noch die Sonne, bis zum Abend bleibt es freundlich mit ein paar lockeren Wolken. In der Nacht kühlt es deutlich ab auf etwa 7 bis 13 Grad. Morgen gibt es wieder viel Sonne und am Nachmittag Temperaturen zwischen 29 und 31 Grad. Am Sonntag wird es etwas bewölkter und nicht mehr ganz so heiß.
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13: Bei uns immer die wichtigsten Verkehrsmeldungen zuerst. A7 Ulm Richtung Füssenreute zwischen Langenau und Kreuz Ulm-Elchingen. 4 Kilometer Stau mit einem Zeitverlust von bis zu 10 Minuten. Außerdem zwischen Rastplatz Finningen und Rastplatz Leiby 2 Kilometer Stau mit bis zu 9 Minuten Zeitverlust. Zwischen Eumittelberg und Rastplatz Rottachtal. Vorsicht, Reifenteile liegen auf der Fahrbahn. Der Standstreifen ist blockiert. Auf der A8 Stuttgart Richtung München steht in der Ausfahrt zwischen Rastplatz Kirchholz und Dasing ein defekter Pkw. B2 und B300 München Richtung Augsburg, Augsburg-Mehringer Straße bis Friedberger Straße, zwischen Ortseingang und Zugspitzstraße 1 Kilometer Stau mit einem Zeitverlust von bis zu 12 Minuten. B2 Donauwörth Richtung Augsburg zwischen Langweid in Langweid und Stettenhofen. Unfall, der linke Fahrstreifen ist blockiert. Vorsicht, Personen befinden sich auf der Fahrbahn. B300 Eichach Richtung Augsburg zwischen Schippenhemmring in Friedberg und Friedberg. 1 Kilometer Stau mit einem Zeitverlust von bis zu 12 Minuten. Die neuesten Blitzer in Augsburg auf der Universitätsstraße und der Augsburger Straße, auf der B2 bei Donauwörth sowie auf der B2 bei Mehring, in Memmingen auf der Grenzhofstraße und in Neusess auf der von Rehlingen Straße. Besser unterwegs mit KI und unserer Community.
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1: Servus, hier ist Dani. Was geht am Wochenende? Heute und am Samstag das Altstadtfest in Augsburg. Jetzt ist unsere Altstadt ja eh schon schön und sehr lebendig, aber jetzt kommt dieses Wochenende noch mehr Leben in die Altstadt. Ihr könnt in der Gerberei vorbeischauen, in den Werkstätten oder einfach Cocktails ausprobieren. Es gibt ganz viele Foodtrucks und auch zwei Bühnen mit DJs und auch Bands.
0: Winkel 26, das ist unsere Freude.
1: Festival-Feeling direkt vor der Haustür mit dem Dinkel 26. Bis Sonntag geht da in Dinkelscherben also der Punk ab mit 4 Bühnen insgesamt und auch 40 Bands. Wenn ihr jetzt von weiter weg kommt, könnt ihr Dinkel 26 auch easy mit der Bahn erreichen. Es gibt noch ein Repair-Café, einen Künstlermarkt, ein Piratenschiff für die Kids und ganz geil, morgen Abend das Bierpunkt-Turnier. Eintritt ist frei und alle anderen Events auf fantasy.de. Schönes Wochenende!
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2: Ich bin Moritz Einzel. Die Polizei hat heute Details genannt zum tödlichen Angriff auf einen Bankangestellten gestern in Regensburg. Ein 20-Jähriger hatte den Mann niedergestochen. Er sitzt seit heute Vormittag in U-Haft. Aus Regensburg, Michael Hegele.
3: Erst hatte der Tatverdächtige einen Zettel vorgezeigt, auf dem Bankraub stand. Dann hat er mit einem 12 cm langen Messer auf den Banker eingestochen. Der hätte gar kein Geld hergeben können, das steckte im Automaten. Bei der Pressekonferenz wurde weiter bekannt, dass gegen den mutmaßlichen Täter ein Waffen- und Messerverbot verhängt war. Er wollte sich am Vorabend der Tat wegen Nichtigkeiten selbst bei einer Polizeiwache anzeigen, wurde aber laufen gelassen.
2: Die bisherige Gesundheitsministerin Warken wird neue Kanzleramtschefin. Das hat Kanzler Merz bestätigt, mit der Begründung, sie habe gezeigt, dass sie ein Ministerium führen und Reformen durchsetzen könne.
4: Und dass sie auch vielfältige Themen in ihrer ganzen Komplexität beherrscht. Nina Warken ist zudem eine harte Verhandlerin.
2: Neuer Gesundheitsminister wird CDU-Generalsekretär Linnemann. Kanzler Merz wollte eigentlich auch seinen Verkehrsminister Schnieder entlassen, doch dann hat der geplante Nachfolger mitten in der Nacht abgesagt. Der Finanzpolitiker Günzler sollte eigentlich übernehmen. Schnieder bleibt jetzt erstmal im Amt, obwohl er nach eigenen Worten gestern Nachmittag schon über seine Entlassung informiert wurde. Wegen schwerer Waldbrände hat Spanien rund um die Hauptstadt Madrid und in Avila den Notstand ausgerufen. Mehr als 11.500 Menschen mussten ihre Häuser verlassen, die meisten im Großraum Madrid. Die Feuer sind weiter außer Kontrolle, weitere Evakuierungen werden wohl noch folgen. Größere Brände gibt es auch in Frankreich und in Italien. Jetzt ist er da. Jürgen Klopp ist als neuer Fußball-Bundestrainer vorgestellt worden. Seine Devise unter anderem:
5: Erfolg ist Leistung in Relation zur Erwartungshaltung. Wir brauchen eine realistische Erwartungshaltung.
2: Am 24. September legt Klopp erstmal mit dem Nations League-Spiel in den Niederlanden los.
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6: Im Moment in Augsburg Innenstadt 22 Grad und klar. Gersthofen ebenfalls 22 Grad. Babenhausen 23 Grad. Der Freitagnachmittag zeigt sich freundlich und warm. Bis zum Abend bleibt es meist sonnig mit nur wenigen lockeren Wolken. In der Nacht kühlt es deutlich ab auf etwa 7 bis 13 Grad. Dazu kann sich örtlich Nebel bilden. Morgen gibt es wieder viel Sonne und mit 29 bis 32 Grad wird es richtig heiß bei uns.
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6: Bei uns immer die wichtigsten Verkehrsmeldungen. Zuerst auf der A7 Würzburg Richtung Füssenreute staut es sich zwischen dem Rastplatz vor dem Donauried und dem Rastplatz Leiby auf 6 Kilometern mit einem Zeitverlust von bis zu 12 Minuten. Außerdem gibt es zwischen Langenau und dem Kreuz Ulm-Elchingen einen 4 Kilometer langen Stau mit bis zu 10 Minuten Zeitverlust. In der Gegenrichtung Füssenreute Richtung Würzburg stockt es zwischen dem Rastplatz Finningen und Langenau auf 8 Kilometern. Hier müsst ihr mit bis zu 11 Minuten Zeitverlust rechnen. Zwischen Eu-Mittelberg und dem Dreieck Allgäu besteht Gefahr durch ein defektes Fahrzeug. Der Standstreifen ist blockiert. Und zwischen dem Kreuz Memmingen und Bergheim liegen Fahrzeugteile auf der Fahrbahn. Auf der B2 und B300 München Richtung Augsburg, in Augsburg auf der Mehringer Straße bis Friedberger Straße gibt es zwischen dem Ortseingang und der Zugspitzstraße einen 1 Kilometer langen Stau mit bis zu

0: Auf der A8 Stuttgart Richtung München steht in der Ausfahrt zwischen dem Rastplatz Kirchholz und Dasing ein defekter PKW. Die neuesten Blitzer in Augsburg auf der Universitätsstraße und der Augsburger Straße, in Memmingen auf der Grenzhofstraße sowie der Amendinger Straße, in Neusäß auf der von Rehlingen Straße, auf der A96 bei Achberg eine Abstandsmessung. Kommt's gut an, dank KI und unserer Community.
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1: KIs können auch Bilder verstehen. Habt ihr das gewusst? Also du stehst vor einer Pflanze und weißt nicht, was das ist. Oder ein Fahrrad macht komische Geräusche und du willst wissen, wo das Problem liegen könnte. Multimodale KIs wie zum Beispiel ChatGPT oder Gemini können Bilder analysieren. Du lädst ein Foto hoch und fragst, was ist denn das? Sie erkennt Muster und vergleicht sie mit Trainingsdaten. Das ersetzt jetzt keinen Fachmann, aber hilft zumindest für einen ersten Überblick.
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19: Die aktuellen Wetterwerte: Augsburg-Fersee 24 Grad, Schildberg 25 Grad und Kirchheim in Schwaben 25 Grad bei klarem Himmel. In Augsburg, Nordschwaben und dem Allgäu bleibt es am Nachmittag freundlich und angenehm warm. Das Sommerwetter hält bis zum Abend. In der Nacht bleibt der Himmel meist klar und frisch mit Tiefstwerten zwischen 7 und 13 Grad. Morgen wird es wieder freundlich. Am Nachmittag steigen die Temperaturen auf 29 bis 32 Grad. Einzelne Schauer oder Gewitter sind Richtung Allgäu am Abend möglich.
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19: Bei uns immer die wichtigsten Verkehrsmeldungen zuerst. Auf der A7 Ulm Richtung Füssenreute zwischen Langenau und Kreuz Ulm-Elchingen staut es sich auf 5 Kilometern. Ihr verliert bis zu 11 Minuten. Außerdem gibt es zwischen Eu-Mittelberg und Dreieck-Allgäu eine Gefahr durch ein defektes Fahrzeug. Der Standstreifen ist blockiert. Und zwischen Kreuz Memmingen und Bergheim liegen Fahrzeugteile auf der Fahrbahn. In der Gegenrichtung auf der A7 Würzburg Richtung Füssenreute steht ihr zwischen dem Rastplatz vor dem Donauried und dem Rastplatz Leiby auf 6 Kilometern im Stau mit einem Zeitverlust von bis zu 12 Minuten. Die A96 München Richtung Lindau ist zwischen Memmingen Ost und Kreuz Memmingen auf 3 Kilometern gestaut. Ihr braucht hier bis zu 9 Minuten länger. In Augsburg auf der B2 und B300 München Richtung Augsburg, Mehringer Straße bis Friedberger Straße zwischen Ortseingang und Zugspitzstraße steht ihr auf 1 Kilometer im Stau. Der Zeitverlust beträgt bis zu 14 Minuten. Auf der B17 Füssener Straße Landsberg Richtung Reute gibt es zwischen Horn und Füssen sowie zwischen Schwangau und Füssen jeweils 1 Kilometer Stau. Ihr verliert bis zu 12 bzw. 9 Minuten. Die neuesten Britzer. In Augsburg auf der Universitätsstraße sowie in Neusess auf der von Rehlingenstraße. In Memmingen auf der Amendinger Straße und der Grenzhofstraße. Außerdem in Lauingen auf der Wittislinger Straße. Auf der B2 bei Donauwörth steht einer. Besser unterwegs mit KI und unserer Community.
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2: Ich bin Moritz Einzel. Nach dem tödlichen Messerangriff auf einen Bankmitarbeiter in Regensburg sitzt der 20-jährige Tatverdächtige in Untersuchungshaft. Die Ermittler haben Details zum Tatablauf mitgeteilt. Laut Robert Fuchs von der Kripo Regensburg kam der Mann gestern Nachmittag kurz vor drei in die Bank.
3: Dann ist er zum Empfangsschalter gegangen und hat dort einem Bankmitarbeiter einen Zettel vorgezeigt. Auf diesem Zettel ist unter anderem was von einem Überfall und einem Bankraub draufgestanden.
2: Im Anschluss griff der 20-Jährige den Bankmitarbeiter mit einem Messer an. Der Mann starb. Kanzler Merz baut sein Kabinett um. Die bisherige Gesundheitsministerin Warken wird neue Kanzleramtschefin. Ihr soll CDU-Generalsekretär Linnemann nachfolgen. Für kommende Woche ist die Wahl des bisherigen Kanzleramtschefs frei, zum neuen Fraktionschef der Union geplant. TikTok droht eine Strafe von der EU. Die Kommission kritisiert mangelnde Schutzstandards für Kinder und Jugendliche. Unter anderem könnten Fremde die öffentlichen Benutzerkonten von Minderjährigen sehen. TikTok wurde aufgefordert, die Einstellungen anzupassen. Die Sprit- und Lebensmittelpreise könnten wegen der Kriege im Nahen Osten und in der Ukraine weiter steigen. E10-Benzin lag gestern mit 2,17 Euro pro Liter nur knapp unter dem Allzeithoch. Auch bei Lebensmitteln wächst der Druck, weil Russland und die Ukraine zusammen bis zu 30% der weltweiten Weizenexporte liefern. Der Deutsche Fußballbund hat Jürgen Klopp als neuen Bundestrainer vorgestellt. Der 59-Jährige erhält einen 4-Jahres-Vertrag als Nachfolger von Julian Nagelsmann. Klopp machte Mut für die nächsten Jahre.
4: Wenn wir darüber sprechen, dass wir in Deutschland, Bram wird gefragt, sind wir so gut wie Frankreich? Und die Antwort lautet nein, dann stimmt das nicht. Die Frage müsste lauten, haben wir Spieler wie Dembele, Mbappé, Doué, Barcola, haben wir das alles in der gleichen Anzahl? Nein, aber schlagen kann man sie natürlich trotzdem.
2: Neuer DFB-Geschäftsführer wird ab Januar Per Mertesacker.
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5: Augsburg-Hochzoll meldet Sonnenschein bei 25 Grad, Zusmarshausen 25 Grad und Türkheim 24 Grad. Am Abend bleibt es freundlich und oft klar. Die Temperaturen sinken in der Nacht auf 7 bis 13 Grad. Morgen geht es mit viel Sonnenschein los. Später am Tag ziehen einzelne Schauer oder Gewitter durch. Dazu gibt es 29 bis 32 Grad. Am Sonntag zeigt sich das Wetter wieder freundlicher, aber nicht mehr ganz so heiß. Und zum Wochenstart bleibt es ähnlich.
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5: Bei uns immer die wichtigsten Verkehrsmeldungen. Zuerst auf der A7 Reutzfüssen Richtung Ulm. Zwischen Eumittelberg und Dreieck Allgäu blockiert ein defektes Fahrzeug den Standstreifen. Außerdem liegen zwischen Kreuz Memmingen und Bergheim Fahrzeugteile auf der Fahrbahn. Zwischen Rastplatz Finningen und Langenau staut es sich auf 8 Kilometern mit einem Zeitverlust von bis zu 11 Minuten. In der Gegenrichtung Würzburg Richtung Füssenreute gibt es zwischen Rastplatz vor dem Donauried und Rastplatz Leiby einen 6 Kilometer langen Stau mit bis zu 12 Minuten Zeitverlust. Auf der A96 Lindau Richtung München kam es zwischen Jengenkaufbeuren und Buchlohe Ost zu einem Unfall mit 3 Fahrzeugen am Mittelstreifen. Personen befinden sich auf der Fahrbahn. Zwischen Buchlohe West und Buchlohe Ost staut es sich auf 2 Kilometern mit bis zu 12 Minuten Zeitverlust. In der Gegenrichtung München Richtung Lindau stockt es zwischen Memmingen Ost und Kreuz Memmingen auf 3 Kilometern. Hier beträgt der Zeitverlust bis zu 11 Minuten. Auf der B17 Füßener Straße Landsberg Richtung Reute staut es sich zwischen Schwangau und Füssen auf 1 Kilometer. Hier verliert bis zu 9 Minuten. Die neuesten Blitzer in Nersingen auf der Augsburger Straße sowie in Memmingen auf der Fraunhofer Straße und der Amendinger Straße. In Neusäß auf der Ulmer Straße, in Neu-Ulm auf der Ringstraße und in Lauingen auf der Wittislinger Straße. Auf der A96 bei 8

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1: Was hat euer Glück eigentlich mit eurem Darm zu tun? Das weiß Professor Dr. Moos, Experte für Immunologie und Ernährung.
2: Es gibt so ein Hormon, es ist das Glückshormon schlechthin, das nennt sich Serotonin. Und eben Serotonin hat seine Bildung im Darm, in der Darmschleimhaut. Also mit anderen Worten, ein guter Darm sorgt für viel Glückshormone und für ein gutes, langes Leben.
1: Ja, Glück kommt also aus dem Darm. Heißt für uns, wir pflegen unseren Darm. Mit gutem Essen, Sport und möglichst wenig Stress. Ich weiß, das klingt immer viel einfacher als getan, aber je fürsorglicher ihr euch um euren Darm kümmert, desto besser.
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23: Im Moment in Diedorf 24 Grad und klar. Augsburg, Inningen ebenfalls 24 Grad. Marktoberdorf 22 Grad. Der Abend zeigt sich freundlich, oft klar und meist trocken. Dazu nur lockere Wolken und wenig Wind. In der Nacht kühlt es deutlich ab auf 7 bis 13 Grad. Örtlich bildet sich Nebel. Morgen wird es sonnig und hochsommerlich mit 29 bis 32 Grad. Am Abend sind Richtung Allgäu einzelne Schauer oder Gewitter möglich.
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23: Bei uns immer die wichtigsten Verkehrsmeldungen zuerst. Auf der A7 Ulm Richtung Füssen-Reute staut es sich zwischen Langenau und Rastplatz Leiby auf 4 Kilometern. Der Zeitverlust beträgt bis zu 10 Minuten. Auf der A96 Lindau Richtung München gab es zwischen Jengen, Kaufbeuren und Buchlohe Ost einen Unfall mit 3 Fahrzeugen am Mittelstreifen. Dabei befinden sich Personen auf der Fahrbahn. Zwischen Rastplatz Wertachtal Süd und Buchlohe Ost stockt der Verkehr auf 4 Kilometern mit einem Zeitverlust von bis zu 31 Minuten. Zwischen Buchlohe West und Buchlohe Ost staut es sich auf 2 Kilometer Kilometern. Hier beträgt der Zeitverlust bis zu 12 Minuten. Die B17 und B300 Landsberg Richtung Augsburg sind zwischen Messe-Universität und Leitershofen-Fersee Süd auf 3 Kilometern gestaut. Ihr verliert bis zu 17 Minuten. Auf der B17 Füssener Straße Landsberg Richtung Reute gibt es zwischen Horn und Füssen sowie zwischen Schwangau und Füssen jeweils 1 Kilometer Stau. Der Zeitverlust liegt bei bis zu 13 Minuten. Die neuesten Blitzer auf der Ulmer Straße in Neusäß, der Amendinger Straße in Memmingen sowie der Wittislinger Straße in Lauingen. Jetzt noch genauer informiert mit KI-Unterstützung.
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1: Wochenfinale. Wer sichert sich die Tickets für den Europapark? Anmelden wie immer über fantasy.de. Und Kimberly aus Augsburg ist die Nächste.
2: Hallo.
3: Hi.
1: Wir spielen ja unsere Version von Stadt, Land, Fluss. Hier ist dein Buchstabe. Hör mal rein.
4: K.
1: Deine 30 Sekunden, die starten, sobald ich dir die erste Kategorie nenne. Dann bekommst du ganz viele Kategorien von mir und zu jeder Kategorie musst du eine Antwort geben, die mit K losgeht.
2: Ja, ich bin bereit.
1: Bitte eine Stadt mit K.
2: Köln.
1: Ein Land.
2: Kroatien.
1: Im Freizeitpark.
2: Karussell.
1: Auf dem Klo.
2: Klopapier.
1: Darum beende ich ein Date.
2: Kreislaufprobleme?
1: Das kann nur Oma.
2: Kochen.
1: Im Sommer.
2: Kratzeis.
1: Ein Beruf.
2: Klempner?
1: Das waren die 30 Sekunden und das waren 8 richtige. Und damit hast du den aktuellen Highscore geknackt und bist die Gewinnerin der Europapark-Tickets.
2: Oh, wie cool.
3: Das ist verrückt, oder?
2: Ja, ja.
3: Was hast du nochmal gesagt auf im Sommer?
1: Kratzeis.
2: Kratzeis. Das ist so ein Eis in so einer Dose und das musst du so kratzen. Ist wie Wassereis.
3: Da habe ich wohl was verpasst in meiner Kindheit.
2: Nur, dass man mit dem Löffel halt immer so kratzen muss und dann kannst du das essen.
3: Ja, geil. Okay, das muss ich mal ausprobieren.
1: Wichtig. Ja, Kimberly, ja, cool. Dann nicht damit gerechnet und jetzt als Gewinnerin aus der Sache rausgegangen.
2: Ja, richtig cool.
1: Nächste Woche spielen wir wieder mit euch euer Lieblingsspiel.
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2: Ich bin Moritz Einzel. Nach dem tödlichen Überfall gestern in einer Regensburger Bankfiliale haben Polizei und Staatsanwaltschaft ihre ersten Erkenntnisse bekannt gegeben. Der 20-jährige Tatverdächtige ging demnach in der Bank zu einem Mitarbeiter, zeigte ihm einen Zettel, auf dem von einem Bankraub die Rede war. Danach griff er den Bankangestellten mit einem Messer an. Dieser starb später an seinen Verletzungen. Der Tatverdächtige sitzt mittlerweile in Untersuchungshaft. Er war seit dem Aus für Julian Nagelsmann die Wunschlösung des Deutschen Fußballbundes. Jetzt ist Jürgen Klopp als neuer Bundestrainer vorgestellt worden. Pia Wegner berichtet.
3: Bei seiner ersten Pressekonferenz als Bundestrainer sprach der 59-Jährige von einer großen Ehre und erklärte:
4: Das ist idealerweise der Höhepunkt meiner Karriere, meines Lebens, meines beruflichen Lebens.
3: Unterschrieben hat er einen Vertrag bis zur WM 2030. An seinen alten Arbeitgeber Red Bull wird der DFB keine Ablöse zahlen, sondern stattdessen 1 Million Euro an die Red Bull-Stiftung Wings for Life spenden.
2: Kanzler Merz nutzt den Rücktritt von Unionsfraktionschef Spahn für einen größeren Kabinettsumbau. Die bisherige Gesundheitsministerin Warken wird neue Kanzleramtschefin. An die Spitze des Gesundheitsressorts tritt CDU-Generalsekretär Linnemann. Auch Verkehrsminister Schnieder steht nach Medienberichten vor der Ablösung. Merz' Nachfolgekandidat, der CDU-Abgeordnete Günzler, hat ihm aber abgesagt. In Südeuropa spitzt sich die Waldbrandsituation weiter zu. Allein in Frankreich wurden schon rund 60.000 Menschen aus Gegenden an der Atlantikküste in Sicherheit gebracht. Spanien rief unterdessen für 2 Regionen den Notstand aus. Dort mussten mehr als 20.000 Menschen ihre Häuser verlassen, die meisten davon im Großraum Madrid. Eine Schule in Nürnberg ist nach Starkregen so schwer beschädigt, dass dort kein Unterricht mehr stattfinden kann. Die Stadt sucht jetzt nach einer Lösung, wo und wie die Grund- und Mittelschüler der Friedrich-Städtler-Schule ab Mitte September unterrichtet werden können. Auf der Schul-Homepage ist zu lesen, dass es bis zum Ferienstart Ausflüge und andere Angebote außerhalb des Schulgebäudes geben soll.
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5: Im Moment in Diedorf 24 Grad und klar. Augsburg, Inningen ebenfalls 24 Grad. Marktoberdorf 22 Grad. Der Abend zeigt sich freundlich, oft klar und meist trocken. Dazu nur lockere Wolken und wenig Wind. In der Nacht kühlt es deutlich ab auf 7 bis 13 Grad. Örtlich bildet sich Nebel. Morgen wird es sonnig und hochsommerlich mit 29 bis 32 Grad. Am Abend sind Richtung Allgäu einzelne Schauer oder Gewitter möglich.
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5: Bei uns immer die wichtigsten Verkehrsmeldungen. Zuerst A7 Ulm Richtung Füssenreute zwischen Langenau und Rastplatz Leiby. 4 Kilometer Stau, Zeitverlust von bis zu 10 Minuten. Auf der A96 Lindau Richtung München zwischen Rastplatz Wertachtal Süd und Buchloher Ost. 5 Kilometer Stau, Zeitverlust von bis zu 39 Minuten. Außerdem zwischen Jengen, Kaufbeuren und Buchloher Ost ein Unfall mit 3 Fahrzeugen am Mittelstreifen. Personen befinden sich auf der Fahrbahn. Und zwischen Buchloher West und Buchloher Ost 2 Kilometer Stau, Zeitverlust von bis zu 12 Minuten. B17 und B300 Landsberg Richtung Augsburg. In Augsburg zwischen Messe Universität und Leitershofen Fersee Süd 3 Kilometer Stau, Zeitverlust von bis zu 19 Minuten. Sowie auf dem Oberbürgermeister Müllerring zwischen Göggingen, Ausfahrt Gabelsberger Straße und Leitershofen Fersee Süd ein Unfall mit mehreren Fahrzeugen. Auf der B17 Landsberg Richtung Augsburg zwischen Gersthofen Süd Postzentren in Augsburg und A8 B2 Augsburg West in Gersthofen liegen Gegenstände auf der Fahrbahn. Ein defekter PKW blockiert den rechten Fahrstreifen wegen Gitteraufbau. Vorsicht auf der A980 Abzweig Waldenhofen, Autobahndreieck Allgäu Richtung Waldenhofen auf Höhe Waldenhofen. Dort liegt ein Metallteil auf der Fahrbahn. Die neuesten Blitzer auf der Ulmer Straße in Neusäß und der Amendinger Straße in Memmingen. Auf der A96 bei Achberg eine Abstandsmessung. Jetzt noch genauer informiert mit KI-Unterstützung.
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1: Haie, diese Säcke haben keine Knochen. Habt ihr das gewusst? Haie schwimmen jetzt so seit rund 450 Millionen Jahren durch die Ozeane und haben bis heute keine echten Knochen. Ihr Skelett besteht aus Knorpel, also aus dem Material, aus dem bei dir Nase und Ohren sind. Das macht sie leichter und beweglicher im Wasser. Für Forscher ist es allerdings ziemlich nervig, weil Knorpel kaum versteinert. Es gibt kaum fossile Rückstände, außer die Zähne bei Haien. Und das ist auch krass. Von Zähnen verlieren Haie im Laufe ihres Lebens bis zu 30.000 Stück.
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19: Im Moment in Augsburg, Hauenstetten 24 Grad und klar. Hollenbach ebenfalls 24 Grad. Wiggensbach 25 Grad. Am Abend bleibt es freundlich bei uns. Bis Mitternacht ziehen nur vereinzelt Wolken durch und die Luft ist angenehm warm. In der Nacht kühlt es deutlich ab auf 7 bis 13 Grad. Stellenweise bildet sich Nebel, vor allem im Unterallgäu und Mindeltal. Morgen startet freundlich. Am Nachmittag gibt es in Augsburg, Nordschwaben und dem Allgäu verbreitet 29 bis 32 Grad. Zum Wochenende hin bleibt es meist freundlich, aber morgen Abend und am Samstag steigt das Risiko für Schauer oder Gewitter.
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19: Bei uns immer die wichtigsten Verkehrsmeldungen zuerst. Auf der A8 Stuttgart Richtung München ist zwischen Friedberg und Dasing sowie zwischen Adelzhausen und Friedberg jeweils ein defektes Auto gemeldet. Der Standstreifen ist dort blockiert. Auf der A96 Lindau Richtung München staut es sich zwischen Rastplatz Wertachtal Süd und Buchloe Ost auf 6 Kilometern mit einem Zeitverlust von bis zu 57 Minuten. Zwischen Rastplatz Wertachtal Süd und Landsberg West beträgt der Stau 5 Kilometer. Hier verliert ihr bis zu einer Stunde und 6 Minuten. In Augsburg auf der B17 und B300 Landsberg Richtung Augsburg gibt es zwischen Messe-Universität und Leitershofen-Fersee Süd einen 2 Kilometer langen Stau mit bis zu 17 Minuten Zeitverlust. Außerdem zwischen Göggingen, Ausfahrt Gabelsberger Straße und Leitershofen-Fersee Süd einen Unfall mit mehreren Fahrzeugen sowie zwischen Göggingen Ost, Ausfahrt Eichleitner Straße und Leitershofen-Fersee Süd einen 3 Kilometer langen Stau mit bis zu 21 Minuten Zeitverlust. Auf der B17 Landsberg Richtung Augsburg zwischen Gersthofen Süd Postzentren und Augsburg West in Gersthofen liegen Gegenstände auf der Fahrbahn. Außerdem steht dort ein defektes Auto. Der rechte Fahrstreifen ist wegen Gitteraufbau gesperrt. Auf der A980 am Abzweig Waltenhofen Richtung Waltenhofen besteht auf Höhe Waltenhofen Gefahr durch verlorene Ladung. Ein Metallteil liegt auf der Fahrbahn. In der Gegenrichtung zwischen Waltenhofen und Durach befindet sich auf dem linken Fahrstreifen ein Spanngurt. Die neuesten Blitzer auf der Ulmer Straße in Neusess und auf der Amendinger Straße in Memmingen. Kommt's gut an, dank KI und unserer Community.
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2: Ich bin Oliver Urbanke. Nach dem tödlichen Messerangriff auf einen Bankmitarbeiter in Regensburg sitzt der 20-jährige Tatverdächtige in Untersuchungshaft. Die Ermittler haben Details zum Tatablauf mitgeteilt. Laut Robert Fuchs von der Kripo Regensburg kam der Mann gestern Nachmittag kurz vor drei in die Bank.
3: Dann ist er zum Empfangsschalter gegangen und hat dort einem Bankmitarbeiter einen Zettel vorgezeigt. Auf diesem Zettel ist unter anderem was von einem Überfall und einem Bankraub draufgestanden.
2: Im Anschluss griff der 20-Jährige den Bankmitarbeiter mit einem Messer an. Der Mann starb. Dass er es wird, war ja ein offenes Geheimnis. Jetzt ist es aber auch offiziell. Der Deutsche Fußballbund hat Jürgen Klopp als neuen Bundestrainer vorgestellt. Der Nachfolger von Julian Nagelsmann will vieles anders machen.
4: Weil wir wollen tatsächlich jeden Stein umdrehen. Und wenn an dem Stein was Gutes ist, dann legen wir den Stein gerade wieder drauf und ist alles gut, machen es wie vorher. Und wenn am Stein was ist, was angepasst werden muss, dann machen wir das.
2: Klopp hat einen Vertrag bis zur WM 2030 unterschrieben. Außerdem wird ab Januar Per Mertesacker neuer Sportgeschäftsführer beim DFB. Eine Schule in Nürnberg ist nach Starkregen so schwer beschädigt, dass dort kein Unterricht mehr stattfinden kann. Die Stadt sucht jetzt nach einer Lösung, wo und wie die Grund- und Mittelschüler der Friedrich-Städtler-Schule ab Mitte September unterrichtet werden können. Auf der Schulhomepage ist zu lesen, dass es bis zum Ferienstart Ausflüge und andere Angebote außerhalb des Gebäudes geben soll. Für Radprofi Tadej Pogacar ist der nächste Gesamtsieg bei der Tour de France zum Greifen nah. Der Titelverteidiger aus Slowenien hat erstmals die legendäre Bergankunft in Alpe d'Huez gewonnen und seine Führung auf der 19. Etappe wieder ausgebaut. Pogacar hat jetzt mehr als 7 Minuten Vorsprung in der Gesamtwertung.
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5: Derzeit in Augsburg, Jakoba Vorstadt 24 Grad und wolkenlos, Mehring 25 Grad, Sonthofen 23 Grad. Heute Abend gibt es über Augsburg, Nordschwaben und dem Allgäu noch freundliches Sommerwetter. Die Nacht bleibt meist klar oder nur locker bewölkt und es kühlt vor allem im Allgäu auf 6 bis 12 Grad ab. Morgen startet bei uns sonnig und frisch, später wird es heiß mit Spitzen zwischen 29 und 32 Grad. Am Sonntag ziehen neben Sonne auch dichtere Wolken durch, stellenweise sind Richtung Allgäu einzelne Schauer oder Gewitter möglich.
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5: Bei uns immer die wichtigsten Verkehrsmeldungen zuerst. Auf der A8 Stuttgart Richtung München ist zwischen Friedberg und Dasing ein defekter PKW gemeldet, der Standstreifen ist blockiert. In der Gegenrichtung, auf der A8 München Richtung Stuttgart, blockiert ebenfalls ein defekter PKW den Standstreifen zwischen Adelzhausen und Friedberg. Auf der A96 Lindau Richtung München staut es sich zwischen Rastplatz Wertachtal Süd und Buchlohe Ost auf 4 Kilometern. Der Zeitverlust beträgt bis zu 31 Minuten. Und zwischen Buchlohe West und Landsberg West gibt es einen weiteren 4 Kilometer langen Stau mit bis zu 13 Minuten Zeitverlust. Außerdem steht hier auf der B17 und B300 in Richtung Augsburg zwischen Messeuniversität und Leitershofen Fersee Süd in Augsburg auf 2 Kilometern im Stau. Hier verliert ihr bis zu 17 Minuten. Die neuesten Blitzer in Memmingen auf der Fraunhofer Straße und der Armendinger Straße, in Neusess auf der Ulmer Straße. Gute Fahrt dank KI und unserer Community.
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0: Freakman mit einer freundlichen Frage.
1: Was ist denn die Gravitation?
2: Wenn es im Boden dann so zittert, das Graphit.
3: Gleichnamige stoßen sich ab und Ungleichnamige ziehen sich an.
1: Von was redest du? Von sexueller Ausrichtung oder?
3: Von Polen.
1: Magneten.
3: Ja. Magneten, ja.
1: Weil wie sich die Polen an- und ausziehen, das wollen wir auch nicht wissen.
0: Damit zurück ins Fantasy-Sendestudio.
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4: Derzeit in Augsburg, Bergheim klar bei 24 Grad. Friedberg ebenfalls klar bei 24 Grad. Und Lauben 24 Grad und gering bewölkt. Am Abend ziehen über Augsburg, Nordschwaben und dem Allgäu einige Wolken durch. Meist bleibt es trocken und der Wind weht nur schwach. In der Nacht sinken die Temperaturen auf 6 bis 13 Grad. Im Ostallgäu kann sich örtlich Nebel bilden. Morgen wird es zunächst freundlich, später steigen die Werte auf bis zu 32 Grad.
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4: Bei uns immer die wichtigsten Verkehrsmeldungen zuerst. Auf der A96 Lindau Richtung München staut es sich zwischen Rastplatz Wertachtal Süd und Buchlohe Ost auf 4 Kilometern. Der Zeitverlust beträgt bis zu 31 Minuten. Zwischen Buchlohe West und Landsberg West kommt es ebenfalls zu einem 4 Kilometer langen Stau mit bis zu 13 Minuten Zeitverlust. Außerdem ist zwischen Landsberg West und Raststätte Lechwiesen Süd nach einem Unfall der Standstreifen blockiert. Auf der B17 und B300 Landsberg Richtung Augsburg gibt es zwischen Messe-Universität und Leitershofen-Fersee Süd in Augsburg einen 2 Kilometer langen Stau mit bis zu 17 Minuten Zeitverlust. In der Gegenrichtung, also auf der B17 und B300 Augsburg Richtung Landsberg, ist zwischen Messe-Universität in Augsburg und Messe-Universität nach einem Unfall der linke Fahrstreifen blockiert. Auf der B12 Richtung Kempten besteht zwischen der Überleitung B74 bei Geisenried und Kraftesried Gefahr durch einen Fahrradfahrer auf der Fahrbahn. In der Herzog-Georg-Straße in Lauingen steht ein Blitzer. Abstandsmessungen sind uns aktuell nicht gemeldet. Jetzt noch genauer informiert mit KI-Unterstützung.
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2: Ich bin Oliver Urbanke. Die Zahl der unerlaubten Einreisen an den deutschen Grenzen ist stark zurückgegangen und mit ihr auch die Machenschaften krimineller Schlepper. Das zeigt ein neues Lagebild des Bundeskriminalamts und der Bundespolizei. Dirk Zeitler berichtet.
3: Es gibt zwei Gründe für den starken Rückgang. Der eine ist, dass Reisen insgesamt viel weniger Menschen unerlaubt ein als in den Jahren zuvor. Zum anderen gibt es mehr Kontrollen. Mit der vorübergehenden Wiedereinführung der Binnengrenzkontrollen ging eine erhöhte Kontrollintensität einher, als das im Fazit von BKA und Bundespolizei.
2: Wegen schwerer Waldbrände hat Spanien rund um die Hauptstadt Madrid und in Avila den Notstand ausgerufen. Mehr als 11.500 Menschen mussten ihre Häuser verlassen, die meisten im Großraum Madrid. Die Feuer sind weiter außer Kontrolle, weitere Evakuierungen werden wohl noch folgen. Größere Brände gibt es derzeit auch in Frankreich und Italien. Die EU-Kommission wirft TikTok vor, Kinder und Jugendliche nicht ausreichend zu schützen. Einer der Vorwürfe: Fremde ohne eigenes Konto können die öffentlichen Profile von Minderjährigen sehen und diese kontaktieren. TikTok soll die Einstellungen anpassen, sonst droht eine Geldstrafe von bis zu 6% des Jahresumsatzes. Der Deutsche Fußballbund hat Jürgen Klopp als neuen Bundestrainer vorgestellt. Der 59-Jährige erhält einen 4-Jahres-Vertrag als Nachfolger von Julian Nagelsmann. Bei seiner Vorstellung versprach er, alles für den Job des Bundestrainers geben zu wollen. Eine Karriere nach dem DFB werde es für ihn nicht geben, so Klopp. Und auch auf einem weiteren Posten gibt es eine Änderung. Neuer DFB-Geschäftsführer wird ab Januar Per Mertesacker.
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4: Derzeit in Gessertshausen klar bei 25 Grad, Augsburg, Oberhausen 23 Grad, Ettringen 25 Grad. Am Abend gibt es über Augsburg, Nordschwaben und dem Allgäu einen freundlichen Mix aus Wolken. Bis Mitternacht bleibt es meist trocken und angenehm warm. In der Nacht kühlt es deutlich ab auf 6 bis 13 Grad. Im Ostallgäu bildet sich am frühen Morgen örtlich Nebel. Morgen startet mit viel Sonne, am Nachmittag wird es heiß mit 29 bis 32 Grad und stellenweise spürbarem Wind.
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4: Bei uns immer die wichtigsten Verkehrsmeldungen zuerst. Vorsicht auf der A8 Stuttgart Richtung München. Auf dem Kreuz Ulm-Elchingen, Überleitung zur A7 Richtung Ulm, befinden sich zwei Personen auf der Fahrbahn. Auf der A96 München Richtung Lindau besteht zwischen Kreuz Memmingen und Eitrach Gefahr durch einen defekten LKW. In der Gegenrichtung A96 Lindau Richtung München staut es sich zwischen Rastplatz Wertachtal Süd und Landsberg West auf 5 Kilometern mit einem Zeitverlust von bis zu 1 Stunde und 6 Minuten. Außerdem gibt es zwischen Buchlohe West und Landsberg West einen 4 Kilometer langen Stau mit bis zu 13 Minuten Zeitverlust sowie zwischen Rastplatz Wertachtal Süd und Buchlohe Ost einen 4 Kilometer langen Stau mit bis zu 31 Minuten Zeitverlust. Auf der B17 und B300 Augsburg Richtung Landsberg kam es zwischen Messe-Universität in Augsburg und Messe-Universität zu einem Unfall. Der linke Fahrstreifen ist blockiert. In der Gegenrichtung zwischen Messe-Universität und Leitershofen-Fersee Süd in Augsburg staut es sich auf 2 Kilometern mit einem Zeitverlust von bis zu 17 Minuten. Die neuesten Blitzer in Augsburg auf der Dr. Grandel-Straße und in Lauingen auf der Herzog-Georg-Straße. Gute Fahrt dank KI und unserer Community.
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1: Wenn du wissen willst, was heute beim Bahnverkehr passiert ist, brauchst du eine KI mit Webzugang. Bei ChatGPT musst du die Version mit Internetzugriff nutzen. Das ist jetzt nicht bei jedem automatisch so eingestellt. Bei Perplexity ist Websuche standardmäßig integriert und da werden auch die Quellen angezeigt. Frag konkret, welche Meldungen gab es heute zum Bahnverkehr in Deutschland? Bitte mit Quellen. Dann bekommst du aktuelle Links. Wichtig, immer den Link zur Originalquelle anklicken, weil mir schon öfter passiert ist, dass die KI fantasiert und der Link führt ins Nichts.
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1: Derzeit in Augsburg, Hammerschmiede 23 Grad. Königsbrunn 24 Grad und gering bewölkt. Waltenhofen 23 Grad. Am Abend ziehen bei uns noch einige Wolken durch. Später lockert es auf und die Nacht ist oft klar bei 6 bis 13 Grad. Morgen gibt es viel Sonne und es wird warm bis heiß mit 29 bis 32 Grad. Am Sonntag bleibt es erst freundlich. Später sind Richtung Allgäu einzelne Schauer oder Gewitter möglich. Zum Wochenstart dann wieder meist sonnig, aber nicht mehr ganz so heiß.
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1: Bei uns immer die wichtigsten Verkehrsmeldungen. Zuerst Vorsicht auf der A7 Füssen-Reute Richtung Ulm zwischen Füssen und Nesselwang. Dort liegt ein Plastikteil auf der Fahrbahn. Auf der A96 München Richtung Lindau ist zwischen Kreuz Memmingen und Aitrach wegen eines defekten LKW der rechte Fahrstreifen gesperrt. In der Gegenrichtung Lindau Richtung München staut es sich zwischen Buchlohe West und Landsberg West auf 4 Kilometern mit einem Zeitverlust von bis zu 13 Minuten sowie zwischen Rastplatz Wertachtal Süd und Buchlohe Ost ebenfalls auf 4 Kilometern mit einem Zeitverlust von bis zu 31 Minuten. Die neuesten Blitzer in Augsburg auf der Rumplerstraße, in Halblech auf der Lechbrucker Straße sowie in Lauingen auf der Herzog-Georg-Straße. Besser unterwegs mit KI und unserer Community.
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2: Ich bin Oliver Urbanke. Schwere Waldbrände halten Frankreich und Spanien weiter in Atem. Bei Madrid und in einer anderen spanischen Region wurde bereits der Notstand ausgerufen. Michael Evers berichtet aus Frankreich.
3: Schwierige Wetterbedingungen mit kräftigen Windböen erschweren für die Feuerwehr in beiden Ländern die Löscharbeiten. Über Tage wurden in Frankreich weitere Orte und tausende Urlauber evakuiert, teils auch per Schiff. In den Messehallen der Großstadt Bordeaux rüstet man sich auf die Aufnahme von bis zu 10.000 Evakuierten. Auch in Spanien wird mit weiteren Evakuierungen gerechnet, während Tausende bereits in Notunterkünften bei Angehörigen oder Freunden darauf warten, wann sie zurück können.
2: Kanzler Merz baut sein Kabinett um. Die bisherige Gesundheitsministerin Wagen wird neue Kanzleramtschefin. Ihr soll CDU-Generalsekretär Linnemann nachfolgen. Für kommende Woche ist außerdem die Wahl des bisherigen Kanzleramtschefs frei zum neuen Fraktionschef der Union geplant. Eine Schule in Nürnberg ist nach Starkregen so schwer beschädigt, dass dort kein Unterricht mehr stattfinden kann. Die Stadt sucht jetzt nach einer Lösung, wo und wie die Grund- und Mittelschüler der Friedrich-Städtler-Schule ab Mitte September unterrichtet werden können. Auf der Schulhomepage ist zu lesen, dass es bis zum Ferienstart Ausflüge und andere Angebote außerhalb des Gebäudes geben soll. Für Radprofi Tadej Pogacar ist der nächste Gesamtsieg bei der Tour de France zum Greifen nah. Der Titelverteidiger aus Slowenien hat erstmals die legendäre Bergankunft in Alpe d'Huez gewonnen und seine Führung auf der 19. Etappe wieder ausgebaut. Pogacar hat jetzt mehr als 7 Minuten Vorsprung in der Gesamtwertung.
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4: Eurasburg 21 Grad und klar. Augsburg, Bärenkeller, 22 Grad und trüb, Benningen 21 Grad. Heute Abend gibt es über Augsburg, Nordschwaben und dem Allgäu einen freundlichen Mix aus Wolken und Auflockerungen. Dazu bleibt es trocken und windstill. In der Nacht kühlt es auf etwa 6 bis 13 Grad ab. Im Ostallgäu kann sich örtlich Nebel zeigen. Morgen startet mit viel Sonne und am Nachmittag wird es heiß mit 29 bis 32 Grad. Am Sonntag sind dann zeitweise mehr Wolken, einzelne Schauer oder auch ein Gewitter möglich.
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4: Bei uns immer die wichtigsten Verkehrsmeldungen zuerst. A96 München Richtung Lindau. Zwischen Kreuz Memmingen und Eitrach besteht Gefahr durch einen defekten LKW. Der rechte Fahrstreifen ist gesperrt. Die neuesten Blitzer in Augsburg auf der Rumplerstraße, auf der Lechbrucker Straße in Halblech sowie auf der Herzog-Georg-Straße in Lauingen. Besser unterwegs mit KI und unserer Community.
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1: Soll ich jetzt heute Sport machen oder nicht? Soll ich jetzt noch putzen oder nicht? Soll ich jetzt noch meditieren oder lieber morgen? Für euer Gehirn ist es total anstrengend, solche Entscheidungen zu treffen. Das kostet total viel Energie und es kann auch immer ein Nein antworten. Und dann siegt doch wieder der innere Schweinehund. Und den könnt ihr überlisten, und zwar mit Routinen. Wenn ihr euch einfach angewöhnt, etwas jeden Tag, morgens oder abends zu machen, dann passiert das irgendwann wie eine Art Automation, wie Zähneputzen, und ihr denkt da gar nicht mehr drüber nach. Super praktisch.
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1: Augsburg 18 Grad und bedeckt. Stadt Bergen ebenfalls 18 Grad. Kaufbeuren 19 Grad. Heute Abend liegt über Augsburg, Nordschwaben und dem Allgäu eine dichte Wolkendecke. In der Nacht lockert es stellenweise auf und es kühlt auf 6 bis 13 Grad ab. Im Ostallgäu kann sich Nebel bilden. Morgen startet freundlich. Am Nachmittag gibt es verbreitet warme bis heiße 29 bis 32 Grad. Am Sonntag ziehen zeitweise dichtere Wolken durch. Richtung Allgäu sind einzelne Schauer oder Gewitter möglich.
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1: Bei uns immer die wichtigsten Verkehrsmeldungen zuerst. Auf der A96 München Richtung Lindau ist zwischen Stetten und Erkheim wegen einer Baustelle der rechte Fahrstreifen gesperrt. Die neuesten Blitzer auf der Lechbrucker Straße in Halblech sowie auf der Herzog-Georg-Straße in Lauingen. Kommt gut an, dank KI und unserer Community.
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2: Ich bin Oliver Urbanke. Schwere Waldbrände halten Frankreich und Spanien weiter in Atem. Bei Madrid und in einer anderen spanischen Region wurde bereits der Notstand ausgerufen. Michael Evers berichtet aus Frankreich.
3: Schwierige Wetterbedingungen mit kräftigen Windböen erschweren für die Feuerwehr in beiden Ländern die Löscharbeiten. Über Tage wurden in Frankreich weitere Orte und tausende Urlauber evakuiert, teils auch per Schiff. In den Messehallen der Großstadt Bordeaux rüstet man sich auf die Aufnahme von bis zu 10.000 Evakuierten. Auch in Spanien wird mit weiteren Evakuierungen gerechnet, während Tausende bereits in Notunterkünften bei Angehörigen oder Freunden darauf warten, wann sie zurück können.
2: Kanzler Merz baut sein Kabinett um. Die bisherige Gesundheitsministerin Wagen wird neue Kanzleramtschefin. Ihr soll CDU-Generalsekretär Linnemann nachfolgen. Für kommende Woche ist außerdem die Wahl des bisherigen Kanzleramtschefs frei, zum neuen Fraktionschef der Union geplant. Eine Schule in Nürnberg ist nach Starkregen so schwer beschädigt, dass dort kein Unterricht mehr stattfinden kann. Die Stadt sucht jetzt nach einer Lösung, wo und wie die Grund- und Mittelschüler der Friedrich-Städtler-Schule ab Mitte September unterrichtet werden können. Auf der Schulhomepage ist zu lesen, dass es bis zum Ferienstart Ausflüge und andere Angebote außerhalb des Gebäudes geben soll. Für Radprofi Tadej Pogacar ist der nächste Gesamtsieg bei der Tour de France zum Greifen nah. Der Titelverteidiger aus Slowenien hat erstmals die legendäre Bergankunft in Alpe d'Huez gewonnen und seine Führung auf der 19. Etappe wieder ausgebaut. Pogacar hat jetzt mehr als 7 Minuten Vorsprung in der Gesamtwertung.
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4: Augsburg, Göggingen, 19 Grad und leicht bewölkt. Langenhoff nach 17 Grad. Erkheim 18 Grad und bedeckt. Dichte Wolken halten sich am Abend über Augsburg, Nordschwaben und dem Allgäu. In der Nacht lockert es aber auf bei 6 bis 13 Grad. Morgen viel Sonne und sommerliche Temperaturen zwischen 29 und 32 Grad. Am Sonntag mehr Wolken, Richtung Allgäu einzelne Schauer möglich. Zum Wochenstart bleibt es freundlich und nachts unterschiedlich frisch.
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4: Im Moment gibt es keine Verkehrsstörungen. Die neuesten Blitzer in Augsburg auf der B17 sowie auf der Lechbrucker Straße in Halblech. Gute Fahrt, dank KI und unserer Community.
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1: Warum können wir eigentlich im Dunkeln keine Farben sehen? Deswegen, dein Auge hat zwei Systeme. Zapfen für Farben und Stäbchen für Helligkeit. Die Zapfen brauchen ganz viel Licht, die Stäbchen kommen mit wenig aus. Liefern aber halt nur Graustufen und deshalb wirkt die Welt nachts wie ein Schwarz-Weiß-Filter. Also die Zapfen, die für die Farben zuständig sind, brauchen viel Licht. Je weniger Licht, desto grauer wird's bei uns.
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2: Derzeit in Graben 18 Grad und leicht bewölkt. Augsburg-Lechhausen 15 Grad, Durach ebenfalls 15 Grad. Heute Abend liegt über Augsburg, Nordschwaben und dem Allgäu noch dichte Bewölkung. In der Nacht lockert es auf und die Temperaturen sinken auf 6 bis 13 Grad. Morgen am Samstag beginnt der Tag bei uns oft freundlich. Am Nachmittag gibt es viel Sonne und hochsommerliche Wärme mit 29 bis 32 Grad. Am Sonntag bleibt es freundlich, aber nicht mehr ganz so heiß und stellenweise etwas wechselhafter.
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2: Im Moment gibt es keine Staus oder Verkehrsbehinderung. Es sind auch keine Blitzer oder Abstandsmessungen gemeldet. Gute Fahrt, dank KI und unserer Community.
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2: Ich bin Hendrik Daum. Nach dem tödlichen Angriff auf einen Bankmitarbeiter in Regensburg sitzt der mutmaßliche Täter in Untersuchungshaft. Der 20-Jährige werde dringend des Mordes und der schweren räuberischen Erpressung verdächtigt, teilten Polizei und Staatsanwaltschaft mit. Thomas Brockt mit den Einzelheiten.
3: Der getötete Bankmitarbeiter war wohl ein Zufallsopfer. Der 20-Jährige soll einen Zettel dabei gehabt haben, auf dem etwas von einem Überfall und einem Bankraub stand. Dann soll er plötzlich mit einem Messer auf den Bankangestellten eingestochen haben. Der 20-Jährige soll der Polizei auch wegen kleinerer Delikte schon bekannt gewesen sein.
2: Die Waldbrandsituation in Südeuropa spitzt sich weiter zu. Allein in Frankreich wurden bereits etwa 60.000 Menschen aus bei Touristen beliebten Gegenden an der Atlantikküste in Sicherheit gebracht. Spaniens Ministerpräsident Sanchez nannte die Lage in seinem Land dramatisch. Die EU hat zur Unterstützung Löschflugzeuge in die betroffenen Regionen geschickt. US-Präsident Trump hat der EU wegen einer Wettbewerbsstrafe gegen den Google-Konzern mit Vergeltung gedroht. Trump erklärte, weil die EU amerikanische Unternehmen so wörtlich ausraube, müsse sie jetzt mit zusätzlichen Zöllen rechnen. Die Europäische Union hatte gegen Google eine Rekordstrafe von 890 Millionen Euro verhängt. Nach Ansicht der EU-Kommission hat das Unternehmen mit seiner Suchmaschine Wettbewerbsregeln verletzt und die Konkurrenz benachteiligt. Der Deutsche Fußballbund hat Jürgen Klopp als neuen Bundestrainer vorgestellt. Der 59-Jährige erhält einen 4-Jahres-Vertrag als Nachfolger von Julian Nagelsmann. Bei seiner Vorstellung versprach er, alles für den Job des Bundestrainers zu geben. Eine Karriere nach dem DFB werde es für ihn nicht geben, so Klopp. Und auch auf einem weiteren Posten gibt es eine Änderung. Neuer DFB-Geschäftsführer wird ab Januar Per Mertesacker.
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4: Klosterlechfeld 18 Grad und gering bewölkt. Mindelheim ebenfalls 18 Grad. Augsburg, Fürnhaberau 15 Grad. Über Augsburg, Nordschwaben und dem Allgäu liegt am späten Abend noch eine dichte Wolkendecke. In der Nacht lockert es aber auf und die Temperaturen sinken auf etwa 6 bis 12 Grad. Morgen wird es richtig warm mit viel Sonne und Höchstwerten zwischen 29 und 32 Grad. Am Sonntag bleibt es sonnig bis freundlich. Im Allgäu ziehen ein paar Wolken durch und es sind einzelne Schauer möglich.
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4: Vorsicht auf der B28 Hittestetten Richtung Neu-Ulm. Zwischen Senden und Neu-Ulm steht ein defektes Fahrzeug. Im Moment gibt es keine Geschwindigkeitskontrollen. Kommt gut an, dank KI und unserer Community.
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0: Frick mal mit einer freundlichen Frage. Was hältst du von Eltern, die ihre Kinder allein lassen mit einem Luftdruckmesser?
1: Das finde ich nicht gut, weil das auf einer Seite die Kinder, die denken, das ist Spielzeug und dann
0: machen die da mit dem Luftdruckmesser rum und
1: verletzen sich. Danach wird eins halt abgestochen oder so und danach ist es halt weg.
2: Das Kind, das kann sich ja verletzen, das weiß ja nicht, was das ist. Wenn die Eltern nicht da sind, dann könnte es halt was Schlimmes passieren.
0: Damit zurück ins Sendestudio.
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1: Derzeit in Dierlewang 18 Grad und leicht bewölkt. Augsburg-Göggingen 15 Grad. Dasing ebenfalls 15 Grad. Über Augsburg, Nordschwaben und dem Allgäu liegt am späten Abend noch eine dichte Wolkendecke. In der Nacht lockert es aber auf und die Temperaturen gehen auf 6 bis 13 Grad zurück. Morgen gibt es viel Sonne und es wird heiß mit 29 bis 32 Grad. Am Sonntag ziehen zeitweise dichtere Wolken durch. Im Allgäu sind einzelne Schauer möglich.
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1: Bei uns immer die wichtigsten Verkehrsmeldungen zuerst. Auf der A7 Füssen-Reute Richtung Ulm sind zwischen Wertachtalbrücke und Rottachtalbrücke der rechte Fahrstreifen sowie die Ausfahrt gesperrt. Grund sind Schutzplankenerneuerungen. Auf der B28 Hittistetten Richtung Neu-Ulm besteht zwischen Senden und Neu-Ulm Gefahr durch ein defektes Fahrzeug. Im Moment gibt es keine Geschwindigkeitskontrollen. Kommt's gut an, dank KI und unserer Community.
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1: Ich bin Hendrik Daum. Die schweren Waldbrände halten Frankreich und Spanien weiter in Atem. Bei Madrid wurde jetzt der Notstand ausgerufen. Und an der französischen Atlantikküste mussten Zehntausende weitere Touristen vorsorglich ihre Urlaubsquartiere räumen. Michael Evers berichtet.
2: In den Messehallen der Großstadt Bordeaux rüstet man sich auf die Aufnahme von bis zu 10.000 Evakuierten. Die Einsatzkräfte versuchen vor allem mit Löschflugzeugen dem Feuer Herr zu werden. Auch in Spanien wird mit weiteren Evakuierungen gerechnet, während Tausende bereits in Notunterkünften bei Angehörigen oder Freunden darauf warten, wann sie zurück können.
1: US-Präsident Trump hat der EU wegen einer Wettbewerbsstrafe gegen den Google-Konzern mit Vergeltung gedroht. Trump erklärte, weil die EU amerikanische Unternehmen so wörtlich ausraube, müsse sie jetzt mit zusätzlichen Zöllen rechnen. Die Europäische Union hatte gegen Google eine Rekordstrafe von 890 Millionen Euro verhängt. Nach Ansicht der EU-Kommission hat das Unternehmen mit seiner Suchmaschine Wettbewerbsregeln verletzt und die Konkurrenz benachteiligt. Nach dem tödlichen Angriff auf einen Bankmitarbeiter in Regensburg sitzt der mutmaßliche Täter in Untersuchungshaft. Er werde dringend des Mordes und der schweren räuberischen Erpressung verdächtigt, das teilten Polizei und Staatsanwaltschaft mit. Der 20-jährige Deutsche hatte gestern in einer Filiale der Hypovereinsbank im Regensburger Stadtteil Prüfening einen Mitarbeiter mit einem Messer tödlich verletzt. Der Mann war Polizei bekannt. Gegen ihn lag ein Waffenbesitzverbot vor. Er war in der Vergangenheit durch das Mitführen von Messern und Elektroschockern aufgefallen. Der neue Bundestrainer Jürgen Klopp hat sich einiges vorgenommen. Er will eine neue Mannschaft formen, die die Fans wieder mitreißt. Das sagte Klopp bei seiner Vorstellung. Er selbst habe großen Respekt, freue sich aber riesig auf die kommende Zeit.
3: Jürgen Klopp hat keine Karriere nach der Nationalmannschaft. Das ist idealerweise der Höhepunkt meiner Karriere, meines Lebens, meines beruflichen Lebens. Ich werde alles da reinlegen, was mir zur Verfügung steht.
1: Klopp unterschrieb einen 4-Jahres-Vertrag. Außerdem wurde bekannt, dass der frühere Nationalspieler Per Mertesacker neuer Geschäftsführer Sport beim DFB wird.
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4: Derzeit in Augsburg, Hauenstätten 16 Grad und bedeckt, Bonnstätten 12 Grad, Trunkelsberg 13 Grad. Über Augsburg, Nordschwaben und dem Allgäu liegt am späten Abend noch eine dichte Wolkendecke. In der Nacht lockert es aber mehr und mehr auf und die Temperaturen sinken auf etwa 6 bis 13 Grad. Morgen gibt es viel Sonne und es wird mit 29 bis 32 Grad richtig warm. Am Sonntag ziehen vor allem Richtung Allgäu dichtere Wolken und einzelne Schauer durch, sonst bleibt es meist freundlich.
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4: Bei uns immer die wichtigsten Verkehrsmeldungen zuerst. Auf der A7 Füssen-Reute Richtung Ulm ist zwischen Wertachtalbrücke und Rottachtalbrücke der rechte Fahrstreifen sowie die Ausfahrt gesperrt. Grund sind Schutzplankenerneuerungen. Auf der B28 Hittistetten Richtung Neu-Ulm besteht zwischen Senden und Neu-Ulm Gefahr durch ein defektes Fahrzeug. Im Moment gibt es keine Geschwindigkeitskontrollen. Kommt's gut an, dank KI und unserer Community.
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1: Im Moment in Augsburg, Oberhausen 17 Grad und stark bewölkt. Welden 13 Grad. Kempten am Rathaus ebenfalls 13 Grad. In der Nacht ist es über Augsburg, Nordschwaben und dem Allgäu meist bedeckt. Bis zum Morgen lockert es auf. Am Samstag gibt es viel Sonne und es wird heiß mit 29 bis 32 Grad. Später sind Schauer und einzelne Gewitter möglich. Der Sonntag bringt Sonne, aber auch dichtere Wolken und einzelne Schauer oder Gewitter. Dazu 24 bis 30 Grad.
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1: Bei uns immer die wichtigsten Verkehrsmeldungen. Zuerst A7 Füssen-Reute Richtung Ulm ist zwischen Wertachtalbrücke und Rottachtalbrücke der rechte Fahrstreifen sowie die Ausfahrt wegen Schutzplankenerneuerung gesperrt. Auf der B28 Hittestetten Richtung Neu-Ulm besteht zwischen Senden und Neu-Ulm Gefahr durch ein defektes Fahrzeug. Geschwindigkeitsmessungen wurden uns aktuell keine gemeldet. Gute Fahrt, dank KI und unserer Community.
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2: Ich bin Hendrik Daum. Nach dem tödlichen Angriff auf einen Bankmitarbeiter in Regensburg sitzt der mutmaßliche Täter in Untersuchungshaft. Der 20-Jährige werde dringend des Mordes und der schweren räuberischen Erpressung verdächtigt, das teilten Polizei und Staatsanwaltschaft mit. Thomas Brock mit den Einzelheiten.
3: Der getötete Bankmitarbeiter war wohl ein Zufallsopfer. Der 20-Jährige soll einen Zettel dabei gehabt haben, auf dem etwas von einem Überfall und einem Bankraub stand. Dann soll er plötzlich mit einem Messer auf den Bankangestellten eingestochen haben. Der 20-Jährige soll der Polizei auch wegen kleinerer Delikte schon bekannt gewesen sein.
2: Die Waldbrandsituation in Südeuropa, sie spitzt sich weiter zu. Allein in Frankreich wurden bereits etwa 100.000 Menschen aus bei Touristen beliebten Gegenden an der Atlantikküste in Sicherheit gebracht. Und Spaniens Ministerpräsident Sanchez nannte die Lage in seinem Land dramatisch. Eine Schule in Nürnberg ist nach dem Starkregen vergangene Woche so schwer beschädigt, dass dort kein Unterricht mehr stattfinden kann. Die Stadt sucht jetzt nach einer Lösung, wo und wie die Grund- und Mittelschüler der Friedrich-Städtler-Schule ab Mitte September unterrichtet werden können. Bis zum Ferienstart soll es jetzt Ausflüge und andere Angebote außerhalb des Schulgebäudes geben. Der neue Bundestrainer Jürgen Klopp hat sich so einiges vorgenommen. Er will eine neue Mannschaft formen, die die Fans wieder mitreißt, sagte Klopp bei seiner Vorstellung. Er selbst habe großen Respekt vor der Aufgabe, freue sich aber riesig auf die kommende Zeit.
4: Jürgen Klopp hat keine Karriere nach der Nationalmannschaft. Das ist idealerweise der Höhepunkt meiner Karriere, meines Lebens, meines beruflichen Lebens. Ich werde alles da reinlegen, was mir zur Verfügung steht.
2: Klopp unterschrieb einen 4-Jahres-Vertrag. Zum neuen Trainerteam gehört auch Sven Bender, der zuletzt die Spielvereinigung Unterhaching trainierte. Neuer DFB-Geschäftsführer wird ab Januar Per Mertesacker.
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5: Augsburg, Jakobervorstadt 14 Grad und bedeckt. Petersdorf ebenfalls 14 Grad. Westerheim 12 Grad. In der Nacht bleibt es noch dicht bewölkt. Bis zum Morgen lockert es aber auf. Tagsüber scheint vielerorts die Sonne. Am Abend sind stellenweise Schauer und einzelne Gewitter möglich. Die Temperaturen erreichen dabei 28 bis 31 Grad. Morgen bleibt es freundlich, aber nicht mehr ganz so heiß und zeitweise etwas wechselhaft. Im Oberallgäu sind Schauer und Gewitter etwas wahrscheinlicher.
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5: Bei uns immer die wichtigsten Verkehrsmeldungen. Zuerst A7 Füssen-Reute Richtung Ulm ist zwischen Wertachtalbrücke und Rottachtalbrücke der rechte Fahrstreifen sowie die Ausfahrt wegen Schutzplankenerneuerung gesperrt. Auf der B28 Hittestetten Richtung Neu-Ulm besteht zwischen Senden und Neu-Ulm Gefahr durch ein defektes Fahrzeug. Geschwindigkeitsmessungen wurden uns aktuell keine gemeldet. Gute Fahrt, dank KI und unserer Community.
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1: Momentan messen wir in Bad Wörishofen 16 Grad und stark bewölkt. Augsburg-Fersee 12 Grad, Ried 12 Grad. In der Nacht bleibt es bei uns noch dicht bewölkt. Im Allgäu kann sich örtlich Nebel halten, aber bis zum Morgen lockert es auf. Tagsüber wird es dann sonnig und am Nachmittag heiß mit 28 bis 31 Grad. Morgen bleibt es freundlich, später sind Richtung Alpen einzelne Schauer oder Gewitter möglich. Dazu werden 24 bis 29 Grad erreicht.
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1: Im Moment gibt es keine Verkehrsbehinderung. Ihr seid entspannt unterwegs. Die neuesten Blitzer in Augsburg auf der Donauwörther Straße. Gute Fahrt mit KI und unserer Community.
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